0: Streit über die Migrationskrise in Ceuta künftig geschlossener auftreten. Außerdem wollen sie durch Frühwarnsysteme besser vorbereitet sein. Das teilten die Mitgliedsländer nach einer Videokonferenz der Innenminister mit. Vergangene Woche waren insgesamt rund 72.000 Migranten in die spanische Nordafrika-Exklave Ceuta gelangt. Rund 70.000 von ihnen sind inzwischen nach Marokko zurückgekehrt. Aus Madrid berichtet Julia Macher.
1: Spanien sieht sich gestärkt. Alle EU-Partner hätten die schnelle Reaktion und das effiziente Krisenmanagement gelobt, so der Innenminister. Nachdem vergangene Woche Zehntausende Migranten schwimmend und kletternd in die spanische Exklave Ceuta drängten, hatten mehrere Länder Madrids liberale Einwanderungspolitik dafür verantwortlich gemacht.
0: In der Nähe von Schneitzelreuth im oberbayerischen Landkreis Berchtesgadener Land brennt im Moment ein Wald am Kranzbergkogel. Das Feuer ist noch nicht vollständig gelöscht. Eine Drohne der Feuerwehr hat eine Brandfläche von mehreren hundert Quadratmetern ausgemacht. Ein Polizeihubschrauber hat bereits erste Löschversuche aus der Luft unternommen. Gleichzeitig waren Feuerwehrkräfte am Boden im Einsatz. Heute sollen die Löscharbeiten mit mehreren Löschhubschraubern koordiniert fortgesetzt werden. Nach einer Sondersitzung des Innenausschusses zum Anschlag auf den Berliner CSD sind nach Ansicht der Grünen noch viele Fragen offen. Fraktionsvize von Notz sagte, wesentliche Tatumstände seien noch nicht geklärt. Das betreffe unter anderem die vermeintliche Tatwaffe, eine Machete, die bisher nicht gefunden worden sei. Von Notz kritisierte, es gebe noch keine chronologische Aufstellung des Behördenhandels. Innenminister Dobrindt hat das inzwischen aber zugesagt. FIFA-Boss Gianni Infantino hat Medienberichten zufolge für den heutigen Mittwoch zu einer Krisensitzung des Weltverbands nach Marokko geladen. Der heftig in der Kritik stehende FIFA-Boss, heißt es, habe wichtige Mitarbeiter zu einem Treffen in die Hauptstadt Rabat beordert. Allerdings sei unklar, was er dort genau besprechen wolle. Infantino hatte zuletzt für eine Welle der Empörung in der Fußballwelt gesorgt, als seine Pläne zum Verkauf von WM-Rechten an Investoren bekannt wurden.
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13: Ich bin Hendrik Daum. Die EU-Staaten wollen nach ihrem Streit über die Migrationskrise in Ceuta künftig geschlossener auftreten. Außerdem wollen sie durch Frühwarnsysteme besser vorbereitet sein. Das teilten die Mitgliedsländer nach einer Videokonferenz der Innenminister mit. Vergangene Woche waren insgesamt rund 72.000 Migranten in die spanische Nordafrika-Exklave Ceuta gelangt. Rund 70.000 von ihnen sind inzwischen nach Marokko zurückgekehrt. Aus Madrid berichtet Julia Macher.
14: Spanien sieht sich gestärkt. Alle EU-Partner hätten die schnelle Reaktion und das effiziente Krisenmanagement gelobt, so der Innenminister. Nachdem vergangene Woche Zehntausende Migranten schwimmend und kletternd in die spanische Exklave Ceuta drängten, hatten mehrere Länder Madrids liberale Einwanderungspolitik dafür verantwortlich gemacht.
13: In der Nähe von Schneitzelreuth im oberbayerischen Landkreis Berchtesgadener Land brennt im Moment ein Wald am Kranzbergkogel. Das Feuer ist noch nicht vollständig gelöscht. Eine Drohne der Feuerwehr hat eine Brandfläche von mehreren hundert Quadratmetern ausgemacht. Ein Polizeihubschrauber hat bereits erste Löschversuche aus der Luft unternommen. Gleichzeitig waren Feuerwehrkräfte am Boden im Einsatz. Heute sollen die Löscharbeiten mit mehreren Löschhubschraubern koordiniert fortgesetzt werden. Nach einer Sondersitzung des Innenausschusses zum Anschlag auf den Berliner CSD sind nach Ansicht der Grünen noch

0: viele Fragen offen. Fraktionsvize von Notz sagte, wesentliche Tatumstände seien noch nicht geklärt. Das betreffe unter anderem die vermeintliche Tatwaffe, eine Machete, die bisher nicht gefunden worden sei. Von Notz kritisierte, es gebe noch keine chronologische Aufstellung des Behördenhandels. Innenminister Dobrindt hat das inzwischen aber zugesagt. FIFA-Boss Gianni Infantino hat Medienberichten zufolge für den heutigen Mittwoch zu einer Krisensitzung des Weltverbands nach Marokko geladen. Der heftig in der Kritik stehende FIFA-Boss, heißt es, habe wichtige Mitarbeiter zu einem Treffen in die Hauptstadt Rabat beordert. Allerdings sei unklar, was er dort genau besprechen wolle. Infantino hatte zuletzt für eine Welle der Empörung in der Fußballwelt gesorgt, als seine Pläne zum Verkauf von WM-Rechten an Investoren bekannt wurden.
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8: Ich bin Hendrik Daum. Rund 72.000 Migranten sind vergangene Woche in die spanische Nordafrika-Exklave Ceuta gelangt. Etwa 70.000 von ihnen sind inzwischen nach Marokko zurückgekehrt. Einige der EU-Mitgliedstaaten hatten Spanien wegen des Vorfalls heftig für seine Migrationspolitik kritisiert. Jetzt haben sich die EU-Innenminister in einem Krisenmeeting ausgesprochen. Was dabei rausgekommen ist, das berichtet Ursula Winkler.
9: Sie wollen künftig besser vorbereiten.

0: vorbereitet sein durch Frühwarnsysteme. Dazu gehört zum Beispiel auch, genauer in die sozialen Medien zu schauen. Denn viele Migranten hatten gesagt, sie seien durch Videos und Nachrichten bei TikTok und Co. auf die angeblich offene Grenze aufmerksam geworden. Sonst hätten sicher nicht Zigtausende diese gefährliche Reise angetreten. Mindestens 75 Menschen starben ja im Meer. Der Ansturm hatte auch für Streit zwischen den EU-Ländern gesorgt. Jetzt lobten aber die Innenminister das rasche Handeln der spanischen Behörden.
1: Über der Ostsee ist es erneut zu einem militärischen Zwischenfall gekommen. Die polnische Luftwaffe hat dort nach eigenen Angaben ein russisches Aufklärungsflugzeug abgefangen. Zum dritten Mal innerhalb weniger Tage. Polen spricht von provokativen Aktionen Russlands. Der polnische Luftraum sei aber nicht verletzt worden. Im Streit um den Bau eines neuen Sessellifts im Allgäu haben sich Naturschützer und Betreiber geeinigt. Die Oberstdorf-Kleinwalsertal-Bergbahnen verpflichten sich durch den Vergleich zu weiteren Schutzmaßnahmen im betroffenen Gebiet. Da geht es laut Landesbund für Vogel- und Naturschutz etwa um Tiere wie Birkhuhn, Alpenmosaik-Jungfer, Zitronenzeisig und Waldbirkenmaus. Im Gegenzug kann die Scheittobelbahn am Fellhorn bei Oberstdorf jetzt gebaut werden. Sie soll schon im kommenden Winter den Betrieb aufnehmen. FIFA-Boss Gianni Infantino hat Medienberichten zufolge für den heutigen Mittwoch zu einer Krisensitzung des Weltverbands nach Marokko geladen. Der heftig in der Kritik stehende FIFA-Boss, heißt es, habe wichtige Mitarbeiter zu einem Treffen in die Hauptstadt Rabat beordert. Allerdings sei unklar, was er dort genau besprechen wolle. Infantino hatte zuletzt für eine Welle der Empörung in der Fußballwelt gesorgt, als seine Pläne zum Verkauf von WM-Rechten an Investoren bekannt wurden.
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2: Ich bin Hendrik Daum. Rund 72.000 Migranten sind vergangene Woche in die spanische Nordafrika-Exklave Ceuta gelangt. Etwa 70.000 von ihnen sind inzwischen nach Marokko zurückgekehrt. Einige der EU-Mitgliedstaaten hatten Spanien wegen des Vorfalls heftig für seine Migrationspolitik kritisiert. Jetzt haben sich die EU-Innenminister in einem Krisenmeeting ausgesprochen. Was dabei rausgekommen ist, das berichtet Ursula Winkler.
3: Sie wollen künftig besser vorbereitet sein durch Frühwarnsysteme. Dazu gehört zum Beispiel auch, genauer in die sozialen Medien zu schauen. Denn viele Migranten hatten gesagt, sie seien durch Videos und Nachrichten bei TikTok und Co. auf die angeblich offene Grenze aufmerksam geworden. Sonst hätten sicher nicht zigtausende diese gefährliche Reise angetreten. Mindestens 75 Menschen starben ja im Meer. Der Ansturm hatte auch für Streit zwischen den EU-Ländern gesorgt. Jetzt lobten aber die Innenminister das rasche Handeln der spanischen Behörden.
2: Über der Ostsee ist es erneut zu einem militärischen Zwischenfall gekommen. Die polnische Luftwaffe hat dort nach eigenen Angaben ein russisches Aufklärungsflugzeug abgefangen. Zum dritten Mal innerhalb weniger Tage. Polen spricht von provokativen Aktionen Russlands. Der polnische Luftraum sei aber nicht verletzt worden. Im Streit um den Bau eines neuen Sessellifts im Allgäu haben sich Naturschützer und Betreiber geeinigt. Die Oberstdorf-Kleinwalsertal-Bergbahnen verpflichten sich durch den Vergleich zu weiteren Schutzmaßnahmen im betroffenen Gebiet. Da geht's laut Landesbund für Vogel- und Naturschutz etwa um Tiere wie Birkhuhn, Alpenmosaik-Jungfer, Zitronenzeisig und Waldbirkenmaus. Im Gegenzug kann die Scheittobelbahn am Fellhorn bei Oberstdorf jetzt gebaut werden. Sie soll schon im kommenden Winter den Betrieb aufnehmen. FIFA-Boss Gianni Infantino hat Medienberichten zufolge für den heutigen Mittwoch zu einer Krisensitzung des Weltverbands nach Marokko geladen. Der heftig in der Kritik stehende FIFA-Boss, heißt es, habe wichtige Mitarbeiter zu einem Treffen in die Hauptstadt Rabat beordert. Allerdings sei unklar, was er dort genau besprechen wolle. Infantino hatte zuletzt für eine Welle der Empörung in der Fußballwelt gesorgt, als seine Pläne zum Verkauf von WM-Rechten an Investoren bekannt wurden.
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6: Ich bin Hendrik Daum. Die EU-Staaten wollen nach ihrem Streit über die Migrationskrise in Ceuta künftig geschlossener auftreten. Außerdem wollen sie durch Frühwarnsysteme besser vorbereitet sein. Das teilten die Mitgliedsländer nach einer Videokonferenz der Innenminister mit. Vergangene Woche waren insgesamt rund 72.000 Migranten in die spanische Nordafrika-Exklave Ceuta gelangt. Rund 70.000 von ihnen sind inzwischen nach Marokko zurückgekehrt. Aus Madrid berichtet Julia Macher.
7: Spanien sieht sich gestärkt. Alle EU-Partner hätten die schnelle Reaktion und das effiziente Krisenmanagement gelobt, so der Innenminister. Nachdem vergangene Woche Zehntausende Migranten schwimmend und kletternd in die spanische Exklave Ceuta drängten, hatten mehrere Länder Madrids liberale Einwanderungspolitik dafür verantwortlich gemacht.
6: Die Serie von Enthüllungen über alarmierende Hackerfähigkeiten führender KI-Modelle reißt nicht ab. Jetzt ertappten britische Sicherheitsforscher künstliche Intelligenz beim Versuch, in Eigeninitiative eine Schwachstelle in öffentlich zugänglicher Software einzuschleusen. Um damit durchzukommen, versuchte das KI-Modell der Entwicklerfirma Anthropic sogar, per E-Mail einen zuständigen Menschen zu manipulieren. In der Nähe von Schneitzelreuth im oberbayerischen Landkreis Berchtesgadener Land

0: brennt aktuell ein Wald am Kranzberghugel. Eine Drohne der Feuerwehr hat eine Brandfläche von mehreren hundert Quadratmetern ausgemacht. Ein Polizeihubschrauber hat bereits erste Löschversuche aus der Luft unternommen. Gleichzeitig waren Feuerwehrkräfte am Boden im Einsatz. Am späten Abend wurden die Löscharbeiten wegen der Dunkelheit ausgesetzt. Sie sollen heute mit mehreren Löschhubschraubern koordiniert fortgesetzt werden. Ziel ist es, die Flammen am Steilhang gezielt einzudämmen. Der massiv in der Kritik stehende FIFA-Präsident Infantino hat für heute zu einer Krisensitzung des Weltverbands nach Marokko geladen. Das berichten englische Medien. Zu dem Treffen habe Infantino wichtige Mitarbeiter in die Hauptstadt Rabat beordert. Allerdings sei völlig unklar, was der FIFA-Chef genau besprechen will. Infantino hatte zuletzt für Empörung in der Fußballwelt gesorgt, als seine Pläne bekannt wurden, WM-Rechte an Investoren zu verkaufen.
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7: Ich bin Hendrik Daum. Die EU-Staaten wollen nach ihrem Streit über die Migrationskrise in Ceuta künftig geschlossener auftreten. Außerdem wollen sie durch Frühwarnsysteme besser vorbereitet sein. Das teilten die Mitgliedsländer nach einer Videokonferenz der Innenminister mit. Vergangene Woche waren insgesamt rund 72.000 Migranten in die spanische Nordafrika-Exklave Ceuta gelangt. Rund 70.000

0: Tausend von ihnen sind inzwischen nach Marokko zurückgekehrt. Aus Madrid berichtet Julia Macher.
1: Spanien sieht sich gestärkt. Alle EU-Partner hätten die schnelle Reaktion und das effiziente Krisenmanagement gelobt, so der Innenminister. Nachdem vergangene Woche Zehntausende Migranten schwimmend und kletternd in die spanische Exklave Ceuta drängten, hatten mehrere Länder Madrids liberale Einwanderungspolitik dafür verantwortlich gemacht.
0: Die Serie von Enthüllungen über alarmierende Hackerfähigkeiten führender KI-Modelle reißt nicht ab. Jetzt ertappten britische Sicherheitsforscher künstliche Intelligenz beim Versuch, in Eigeninitiative eine Schwachstelle in öffentlich zugänglicher Software einzuschleusen. Um damit durchzukommen, versuchte das KI-Modell der Entwicklerfirma Anthropic sogar, per E-Mail einen zuständigen Menschen zu manipulieren. In der Nähe von Schneitzelreuth im oberbayerischen Landkreis Berchtesgadener Land brennt aktuell ein Wald am Kranzberghugel. Eine Drohne der Feuerwehr hat eine Brandfläche von mehreren hundert Quadratmetern ausgemacht. Ein Polizeihubschrauber hat bereits erste Löschversuche aus der Luft unternommen. Gleichzeitig waren Feuerwehrkräfte am Boden im Einsatz. Am späten Abend wurden die Löscharbeiten wegen der Dunkelheit ausgesetzt. Sie sollen heute mit mehreren Löschhubschraubern koordiniert fortgesetzt werden. Ziel ist es, die Flammen am Steilhang gezielt einzudämmen. Der massiv in der Kritik stehende FIFA-Präsident Infantino hat für heute zu einer Krisensitzung des Weltverbands nach Marokko geladen. Das berichten englische Medien. Zu dem Treffen habe Infantino wichtige Mitarbeiter in die Hauptstadt Rabat beordert. Allerdings sei völlig unklar, was der FIFA-Chef genau besprechen will. Infantino hatte zuletzt für Empörung in der Fußballwelt gesorgt, als seine Pläne bekannt wurden, WM-Rechte an Investoren zu verkaufen.
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14: Ich bin Hendrik Daum. Einen schönen guten Morgen. Die EU-Staaten wollen nach ihrem Streit über die Migrationskrise in Ceuta künftig geschlossener auftreten. Außerdem wollen sie durch Frühwarnsysteme besser vorbereitet sein. Das teilten die Mitgliedsländer nach einer Videokonferenz der Innenminister mit. Vergangene Woche waren insgesamt rund 72.000 Migranten in die spanische Nordafrika-Exklave Ceuta gelangt. Rund 70.000 von ihnen sind inzwischen nach Marokko zurückgekehrt. Die Serie von Enthüllungen über alarmierende Hackerfähigkeiten führender KI-Modelle reißt nicht ab. Jetzt ertappten britische Sicherheitsforscher künstliche Intelligenz beim Versuch in Eigeninitiative, eine Schwachstelle in öffentlich zugängliche Software einzuschleusen. Um damit durchzukommen, versuchte das KI-Modell der Entwicklerfirma Anthropic sogar, per E-Mail einen zuständigen Menschen zu manipulieren. In Bayerns Nahverkehr soll ab dem kommenden Jahr schrittweise ein neues In-Out-Ticketsystem eingeführt werden. Fahrgäste checken dazu per Smartphone vor Fahrtbeginn ein und am Ziel wieder aus. Der Fahrpreis wird danach automatisch berechnet. Damit sollen Fahrten künftig bayernweit auch über Verbundgrenzen hinweg möglich sein, ohne dass Kunden Tarife kennen müssen. Ein ähnliches System gibt es bereits in einigen Verkehrsverbünden wie München. Dort läuft es unter dem Namen Swiping.

0: FIFA-Boss Gianni Infantino hat Medienberichten zufolge für den heutigen Mittwoch zu einer Krisensitzung des Weltverbands nach Marokko geladen. Der heftig in der Kritik stehende FIFA-Boss, heißt es, habe wichtige Mitarbeiter zu einem Treffen in die Hauptstadt Rabat beordert. Allerdings sei völlig unklar, was er dort genau besprechen wolle. Infantino hatte zuletzt für eine Welle der Empörung in der Fußballwelt gesorgt, als seine Pläne bekannt wurden, WM-Rechte an Investoren zu verkaufen.
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13: Ich bin Hendrik Daum. Einen schönen guten Morgen. Die EU-Staaten wollen nach ihrem Streit über die Migrationskrise in Ceuta künftig geschlossener auftreten. Außerdem wollen sie durch Frühwarnsysteme besser vorbereitet sein. Das teilten die Mitgliedsländer nach einer Videokonferenz der Innenminister mit. Vergangene Woche waren insgesamt rund 72.000 Migranten in die spanische Nordafrika-Exklave Ceuta gelangt. Rund 70.000 von ihnen sind inzwischen nach Marokko zurückgekehrt. Die Serie von Enthüllungen über alarmierende Hackerfähigkeiten führender KI-Modelle reißt nicht ab. Jetzt ertappten britische Sicherheitsforscher künstliche Intelligenz beim Versuch, in Eigeninitiative eine Schwachstelle in öffentlich zugängliche Software einzuschleusen. Um damit durchzukommen, versuchte das KI-Modell der Entwicklerfirma Anthropic sogar, per E-Mail einen zuständigen Menschen zu manipulieren. In Bayerns Nahverkehr soll ab dem kommenden Jahr schrittweise ein neues In-Out-Ticketsystem eingeführt werden. Fahrgäste checken dazu per Smartphone vor Fahrtbeginn ein und am Ziel wieder aus. Der Fahrpreis wird danach automatisch berechnet. Damit sollen Fahrten künftig bayernweit auch über Verbundgrenzen hinweg möglich sein, ohne dass Kunden Tarife kennen müssen. Ein ähnliches System gibt es bereits in einigen Verkehrsverbünden wie München. Dort läuft es unter dem Namen Swiping. FIFA-Boss Gianni Infantino hat Medienberichten zufolge für den heutigen Mittwoch zu einer Krisensitzung des Weltverbands nach Marokko geladen.

0: eingeladen. Der heftig in der Kritik stehende FIFA-Boss, heißt es, habe wichtige Mitarbeiter zu einem Treffen in die Hauptstadt Rabat beordert. Allerdings sei völlig unklar, was er dort genau besprechen wolle. Infantino hatte zuletzt für eine Welle der Empörung in der Fußballwelt gesorgt, als seine Pläne bekannt wurden, WM-Rechte an Investoren zu verkaufen.
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12: Ich bin Angela Kress. Guten Morgen. Vor allem die Industrie klagt ja über im internationalen Vergleich hohe Strompreise. Bundeswirtschaftsministerin Reiche rechnet aber damit, dass man spürbare Entlastungen erst in den 2030er Jahren sehen werde. Tine Klimach berichtet.
13: Energiewende ja, aber die Kosten sollen gesenkt werden, weil steigende Energiepreise den Wirtschaftsstandort Deutschland belasten, sagt Ministerin Reiche. Das Kabinett hatte dazu eine Reform des erneuerbaren Energiengesetzes sowie ein Netzpaket auf den Weg gebracht. Bundestag und Bundesrat müssen das aber noch absegnen. Ihr Ziel sei mehr Markt und weniger Dauerförderung, so Reiche.
12: Britische Sicherheitsforscher haben eine neue alarmierende Fähigkeit von künstlicher Intelligenz entdeckt. In einem Test versuchte ein KI-Modell nicht nur öffentlich zugängliche Software zu hacken, sondern auch einen Menschen per E-Mail zu manipulieren. Demnach erschuf das Modell der Firma Anthropic dafür Fake-Identitäten und versendete Phishing-Mails. Die Forscher hatten eigenen Angaben zufolge nicht erwartet, dass die KI sich gegen Menschen richten würde. In einigen Verkehrsverbünden gibt es das sogenannte In-Out-Ticketsystem bereits. Ab dem kommenden Jahr soll es schrittweise im gesamten bayerischen ÖPNV eingeführt werden. Heißt, Kunden können zu Fahrtbeginn mit dem Smartphone in Bus oder Bahn einchecken, am Ende checken sie sich wieder aus. Das System berechnet dann automatisch den Preis und das soll auch über Verbundgrenzen hinaus funktionieren. Der massiv in der Kritik stehende FIFA-Präsident Infantino hat für heute zu einer Krisensitzung des Weltverbands nach Marokko geladen. Das berichten englische Medien. Nach heftigem Widerstand hatte er seine Pläne zum Verkauf der Fußball-WM an Investoren begraben. Dennoch formiert sich vor allem in Europa heftiger Widerstand gegen ihn. Was er heute genau besprechen will, ist unklar.
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14: Mit Leon. Er soll einen Mann mit einer zerbrochenen Glasflasche schwer verletzt haben. Deshalb muss ich ans

0: 52-Jähriger ab heute vor dem Landgericht Hanau verantworten. Laut Anklage geriet der Mann Ende November vor einem Café in Gelnhausen zunächst mit zwei Männern in Streit. Später soll er einem der beiden eine Bierflasche auf den Kopf geschlagen und mit der zerbrochenen Flasche in den Hals gestochen haben. Das Opfer wurde schwer verletzt. Zeugen verhinderten offenbar die Flucht des Angeklagten. 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
2: Es bleibt sommerlich, es bleibt heiß. Die Sonne hat wieder ordentlich Kraft. Jetzt früh schon richtig warm. Später sind dann bis zu 34 Grad drin, dazu Sonne und Wolken. Und der Radio Galaxy-Wettertrend? Morgen klettern wir dann mit den Temperaturen ein bisschen runter. Bis zu 29 Grad sind drin. Es kann hier und da auch mal gewittern.
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0: Guten Morgen an alle, die unterwegs sind. Die Straßen sind frei. Ich habe nur einen Blitzer für euch. Der steht auf der B26 zwischen Stockstadt und Aschaffenburg am Schönbusch in der 70er-Zone. Wenn ihr noch was gesehen habt, meldet uns das gerne kostenlos. Die Nummer dazu ist die 0800 007 0076. Danke und kommt gut an.
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0: sind die Modefans unter euch? Max hier für euch bei Radio Galaxy. TikTok wird gerade zum persönlichen Modeberater.
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0: Ja, zu dem Trend gibt's gerade richtig viele Videos auf TikTok. Die Idee, ihr gebt einfach euer Alter oder euer Geburtsjahr zusammen mit Outfit in die Suche ein. Also zum Beispiel 26 Outfit oder 2000 Outfit. TikTok zeigt euch dann einen Look und genau den sollt ihr nachstylen. Bei mir kam das raus, beige Hose, weißes T-Shirt und ein schwarzes Jäckchen drüber. Sieht eigentlich ganz fresh aus, aber bei 35 Grad, nee, also das Jäckchen ist dann doch eher keine gute Idee. Da wird aus dem stylischen Outfit ziemlich schnell eine mobile Sauna. Mal schauen, was TikTok euch für euren Jahrgang zusammenstellt.
2: Passe!

Radio Galaxy, die Morning Show am Mittwoch mit mir, mit Max. Und stellt euch vor, na, die Sonne scheint den ganzen Tag und ihr könnt die Sonne richtig schön für euch nutzen. Ja, in Bayern sind mittlerweile mehr als 220.000 Balkonkraftwerke am Start. Das klingt erstmal ordentlich, ja, ist es auch. Aber beim Ausbau geht das Tempo aktuell ein bisschen runter. Laut einer aktuellen Statistik kamen im ersten Halbjahr nämlich nur rund 31.000 neue Anlagen dazu. Das sind fast 6.000 weniger als im gleichen Zeitraum im letzten Jahr. Warum die Teile trotzdem so gefragt sind? Sie sind vergleichsweise günstig, passen auch an Mietwohnungen und ihr produziert damit einfach euren eigenen Strom. Komplett unabhängig vom Netz werdet ihr damit zwar nicht, aber so Handy laden, Laptop laufen lassen oder den Kühlschrank mit Sonnenenergie unterstützen, das läuft dann auf jeden Fall und ist eine richtig coole Möglichkeit. Also vielleicht, ne, um noch ein bisschen jetzt das gute Wetter und vor allem ja, die Sonne zu nutzen, vielleicht wäre das ja auch eine Anschaffung wert für euch. Einen schönen Mittwoch euch.

0: Guten Morgen zusammen, Max hier in der Radio Galaxy Morning Show am Mittwoch. Wir haben für euch die besten aktuellen Hits, um in diesen Tag zu starten. Gleich nach halb mit Bebe Rexha, New Religion. Perfekt, um einmal durchs Bad zu tanzen beim Zähneputzen. Felix Jenes mit Jasmine Thompson mit am Start. Und Somber sorgt für richtig gute Laune an diesem Morgen mit Homebreaker.
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11: Jetzt am Morgen nochmal ordentlich durchlüften. Die Sonne hat heute nämlich wieder richtig viel Power. Heute ein Wechsel aus Sonne und Wolken. Später steigen die Temperaturen dann aber auf schwüle 34 Grad. Und der Radio Galaxy Wettertrend? Morgen wird's ein bisschen angenehmer. Bis zu 29 Grad sind drin. Dafür ziehen morgen aber auch immer wieder Gewitter durch.
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13: Guten Morgen an alle, die unterwegs sind. Die Straßen sind frei. Ich habe nur einen Blitzer für euch. Der steht auf der B26 zwischen Stockstadt und Aschaffenburg am Schönbusch in der 70er-Zone. Wenn ihr noch was gesehen habt, meldet uns das gerne kostenlos. Die Nummer dazu ist die 0800 007 0076. Danke und kommt gut an.
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Leute, heute Morgen wird's spannend, Max hier für euch in der Radio Galaxy Morning Show. Vielleicht habt ihr es mitbekommen, eine ausgedehnte SpaceX-Raketenstufe soll auf dem Mond einschlagen, ungefähr heute um 8.34 Uhr. Das Weltraum fragt, das ist 4 Tonnen schwer und rast mit einer Geschwindigkeit, Achtung, von 8.700 Kilometern pro Stunde auf die Mondoberfläche zu. Der Einschlag, der könnte einen Krater hinterlassen, der ungefähr 27 Meter breit und 5 Meter tief ist. Und auch die Staubwolke, die ist krass, die könnte bis zu 100 Kilometer hoch steigen und für einige Minuten sogar mit leistungsfähigen Teleskopen sichtbar sein. Das Ganze wird natürlich überwacht, beobachtet. Raumsonden und das Hubble-Weltraumteleskop sollen den Einschlag beobachten. Für die Wissenschaft ist das ein ziemlich spektakuläres Experiment, nur eben ohne Absicht.

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Radio Galaxy, die Morning Show am Mittwoch und an dieser Stelle alles Gute zum Geburtstag, liebe Helene Fischer. Ja, 42 Jahre wird sie heute alt und Leute, ich muss euch an der Stelle was gestehen. Ja, ich war tatsächlich vor ein paar Jahren mal auf einem Helene Fischer Konzert in München. Ich bin da einfach hingegangen, die Erwartungen waren nicht groß und dann stehe ich da plötzlich zwischen tausenden Menschen und sing irgendwie auch noch mit. Ja, ich geb's zu, ich fand's richtig gut und ja, es ist auch besser, als wenn man's einfach nur so anhört. Ich meine mit der Show, mit Akrobatik, Liveband und

den ganzen Fans, die da irgendwie dazu abgehen, ist das nochmal ein ganz anderes Feeling. Also ich finde, man kann das durchaus mal an diesem Morgen zugeben, dass man mal auf einem Helene Fischer-Konzert war. Und ich finde auch, man muss sich nicht dafür schämen. Würde mein Kollege Dippi aus der Redaktion wahrscheinlich anders sehen. Naja, egal. Also alles Gute, liebe Helene. 42 Jahre jung und die Songs, die kann gefühlt jeder auswendig. Also das kann keiner leugnen.

0: Also es ist kurz vor 7, ihr hört die Radio Galaxy Morning Show. An der Stelle vielleicht nochmal das Fenster aufreißen, nochmal so ein bisschen die frische Luft reinlassen, bevor es dann wieder aufheizt. Also da nochmal alle Hebel in Gang setzen, um so ein bisschen Abkühlung in der Wohnung zu schaffen. Wir liefern euch auf jeden Fall schon jetzt die besten aktuellen Hits zum Abkühlen. Gleich nach 7 mit in der Playlist Die Die von Shakira und Burna Boy. Und ich finde, der klingt schon richtig nach Sommer. Und ich finde, den kann man auch spielen, obwohl die WM schon vorbei ist. David Puentes ist mit Albert Nova mit am Start und wir haben Temper City in der Playlist.
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10: Ich bin Angela Kress. Guten Morgen. Künstliche Intelligenz hat im Internet wieder Dinge gemacht, mit denen Forscher nicht gerechnet hätten. Und zwar in einem Test. Da hat eine KI Phishing-Mails verschickt und Verantwortliche mit einer Fake-Identität kontaktiert, um öffentlich zugängliche Software infizieren zu können. Reale Schäden gab es nicht und bei dem Test waren zum Beispiel Sicherheitsfilter bewusst deaktiviert. Die Forscher betonen aber, dass Cybersicherheit etwa für Unternehmen immer wichtiger wird. Die Hütten des Deutschen Alpenvereins in den Alpen sind massiv von Wasserknappheit betroffen. Auf fast allen Hütten gäbe es zurzeit einen Mangel. Auf einer Hütte bei Berchtesgaden zum Beispiel wird deshalb Trinkwasser per Hubschrauber geliefert. Die Lage ist in diesem Jahr nicht nur wegen der langen Trockenperiode ohne Niederschläge verschärft, sondern auch, weil schon zwei schneearme Winter vorausgegangen sind. Bundeswirtschaftsministerin Reiche rechnet mittelfristig mit sinkenden Strompreisen in Deutschland. Spürbare Entlastungen werde man erst in den 2030er Jahren sehen. Reiche wies außerdem Kritik zurück, mit den Reformplänen werde die Energiewende ausgebremst. Ihr Ziel sei mehr Markt und weniger Dauerförderung. Sie sollen unter anderem Brandanschläge auf Asylbewerberheime verübt und Jagd auf Menschen gemacht haben, die sie für Pädophile hielten. Im Prozess gegen 7 mutmaßliche Mitglieder und einen Unterstützer der rechtsextremen Terrorgruppe Letzte Verteidigungswelle wird heute in Hamburg das Urteil gesprochen. Tanja Wagner berichtet.
11: Zur Tatzeit waren einige von ihnen gerade mal 14. Organisiert haben sie sich nach Erkenntnis der Ermittler über Chatgruppen. Experten zufolge zeigen Beispiele wie dieses eine neue Qualität der Radikalisierung. Die Rede ist von einer Rückkehr der Baseballschlägerjahre. Jugendliche würden sich inzwischen wieder deutlich schneller und früher radikalisieren.
12: Und jetzt Aktuelles aus unserer Region.
13: Mit Leon. Er soll einen Mann mit einer zerbrochenen Glasflasche schwer verletzt haben. Deshalb muss sich ein 52-Jähriger ab heute vor dem Landgericht Hanau verantworten. Laut Anklage geriet der Mann Ende November vor einem Café in Gelnhausen zunächst mit zwei Männern in Streit. Später soll er einem der beiden eine Bierflasche auf den Kopf geschlagen und mit der zerbrochenen Flasche in den Hals gestochen haben. Das Opfer wurde schwer verletzt. Zeugen verhinderten offenbar die Flucht des Angeklagten. 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
14: Es bleibt sommerlich, es bleibt heiß. Die Sonne hat wieder ordentlich Kraft. Jetzt früh schon richtig warm. Später sind dann bis zu 34 Grad drin, dazu Sonne und Wolken. Und der Radio Galaxy Wettertrend? Morgen klettern wir dann mit den Temperaturen ein bisschen runter. Bis zu 29 Grad sind drin. Es kann hier und da auch mal gewittern.
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1: Guten Morgen an alle, die unterwegs sind. Die Straßen sind frei. Ich habe nur einen Blitzer für euch. Der steht auf der B26 zwischen Stockstadt und Aschaffenburg am schönen Busch in der 70er-Zone. Wenn ihr noch was gesehen habt, meldet uns das gerne kostenlos. Die Nummer dazu ist die 0800 007 0076. Danke und kommt gut an.
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0: Die Radio Galaxy Morning Show am Mittwoch. Leute, was haben Katja Krasavice und Angela Merkel gemeinsam? Ja, auf den ersten Blick wahrscheinlich nicht besonders viel. Hier die provokante Rapperin mit Millionen Fans im Netz, dort die ehemalige Bundeskanzlerin. Aber jetzt gibt's eine ziemlich ungewöhnliche Einladung. Katja Krasavice will Angela Merkel bei ihrer 30. Geburtstagsparty in Berlin dabei haben. Und die Einladung, die ging ganz offiziell per Video raus.
1: Ich lade hiermit offiziell Angie Angela Merkel zu meinem 30. Geburtstag in Berlin ein. Angie, Frau Merkel, es ist am 10. August, es kommen nur Baddies, aber was ist eine Geburtstagsparty von Katja Krasavice ohne die Oberbaddie?
0: Die Oberbaddie. Ja, also die große Frage ist doch, hat Angela Merkel überhaupt schon mal was von Katja Krasavice gehört? Immerhin hat sie ja selbst immer gesagt.
2: Das Internet ist für uns alle Neuland.
0: Ja, Katja will auf jeden Fall sich um alles kümmern, ne? Abholung, Security und sogar Kartoffelsuppe soll es geben. Die soll nämlich eines von Merkels Lieblingsessen sein. Also, die Antwort von Angela Merkel, die gibt's bisher noch nicht, aber ganz ehrlich, ne? Die Gästeliste wäre auf jeden Fall auch so eine, die man gerne mal sehen würde, oder?

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1: Radio Galaxy, die Morning Show am Mittwoch. Und bei den Temperaturen, die uns auch heute wieder erwarten, probiert man ja wirklich alles aus, was irgendwie abkühlt, oder? Mein Kollege Moritz ist gerade komplett auf einen Snack hängen geblieben, der überall auf Social Media auftaucht. Achtung, Frozen Joghurt Bites. Beeren klein drücken, in eine Eiswürfelform geben, Joghurt drauf und zum Schluss noch geschmolzene Schokolade. Dann ab ins Gefrierfach und fertig sind kleine eiskalte Happen für zwischendurch. Ich muss zugeben, sieht schon ziemlich gut aus und ich werde das die nächsten Tage auf jeden Fall mal ausprobieren, wenn ihr das Ganze nachmachen wollt. Das komplette Rezept mit allen Mengen findet ihr jetzt bei uns auf radiogalaxy.de.

0: Es ist kurz vor 7:30, ihr hört Radio Galaxy und gerade hat mir der Marc geschrieben per WhatsApp an die 0800 007 0076. Er ist tatsächlich gerade auf dem Weg in den Sommerurlaub, gemeinsam mit der ganzen Familie. Sie sind schon an der österreichischen Grenze. Sie hören uns über die Radio Galaxy App und sie freuen sich jetzt sehr auf 2 Wochen Gardasee, 2 Wochen Italienurlaub. Euch ganz, ganz viel Spaß an der Stelle und egal, ob ihr schon im Urlaubsmodus seid oder ja, ob ihr noch in der Arbeit die Stellung haltet, wir haben für euch die besten aktuellen Hits natürlich auch gleich nach 7:30 in der Playlist. Teddy Swims, Jonas Blue und ja, was Entspanntes von Harry Styles. Die besten aktuellen Hits.
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4: Jetzt am Morgen nochmal ordentlich durchlüften. Die Sonne hat heute nämlich wieder richtig viel Power. Heute ein Wechsel aus Sonne und Wolken. Später steigen die Temperaturen dann aber auf schwüle 34 Grad. Und der Radio Galaxy Wettertrend? Morgen wird's ein bisschen angenehmer. Bis zu 29 Grad sind drin. Dafür ziehen morgen aber auch immer wieder Gewitter durch.
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6: Guten Morgen an alle, die unterwegs sind. Die Straßen sind frei. Ich habe nur einen Blitzer für euch. Der steht auf der B26 zwischen Stockstadt und Aschaffenburg am Schönbusch in der 70er-Zone. Wenn ihr noch was gesehen habt, meldet uns das gerne kostenlos. Die Nummer dazu ist die 0800 007 0076. Danke und kommt gut an.
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0: guten Morgen, Max hier in der Radio Galaxy Morning Show. Aufstehen und mitquissen, das ist das Radio Galaxy Produkteraten. Geht so, Dippy liest eine Kundenbewertung aus dem Netz vor und wir versuchen herauszufinden, was das sein könnte. Dippy, was hast du heute für uns?
1: Sieht dekorativ aus, braucht kein Wasser und verwelkt nicht. Mein Fazit, Liebe bedeutet gemeinsam Zeit zu verbringen, notfalls mit einer Bauanleitung und 756 Teilen.
0: Ja, habt ihr eine Idee? Dann meldet euch jetzt noch schnell unter 0800 007 0076. Schickt mir eine WhatsApp oder ruft an. Die Auflösung, die gibt es dann in rund 10 Minuten hier bei Radio Galaxy.

0: Morgen, Maxi, für euch in der Radio Galaxy Morning Show. Und jetzt heißt es wieder aufstehen und mitraten. Hier ist eine neue Ausgabe von...
1: Was ist das denn, ey?
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0: Ja, und für alle, die jetzt sagen, hä, was machen die denn da schon wieder? Das Ganze funktioniert so. Dippy liest eine Kundenbewertung aus dem Internet vor und wir versuchen herauszufinden, um welche Artikel es sich dabei handelt. Dippy...
3: Fühlst du dich fit, kleine Quiz-Prinzessin?
0: Auf jeden Fall. Also letztes Mal hatte ich einen guten Tipp, ne?
3: Ja, ich bin mal gespannt, wie es heute aussieht. Erstmal aber die Bewertung. Sieht dekorativ aus, braucht kein Wasser und verwelkt nicht. Mein Fazit, Liebe bedeutet, gemeinsam Zeit zu verbringen, notfalls mit einer Bauanleitung und 756 Teilen. Und zwar genau 756 Teile.
0: Ja, also ich hatte gedacht, das ist vielleicht irgendein Lego-Set oder sowas, ne? Damit
3: ein Lego-Set?
0: Ja, zum Beispiel
3: was für ein Lego-Set?
0: So ein Garten oder sowas zum Beispiel. Eine Blumenwiese könnte ich mir vorstellen. Oder könnte auch sein ein Puzzle. Ein Puzzle von einem schönen Garten.
3: Ja. Also willst du dich vielleicht auch mal festlegen? Es ist ja, man kann ja jetzt nicht hier nach dem Gießkannenprinzip lösen wollen. Nach dem Motto, ich schmeiß einfach mal 5 mögliche Antworten rein und irgendwas wird schon richtig sein.
0: Also
3: leg dich fest.
0: Ich würde sagen, ein Garten aus Lego.
3: Ist falsch. Aber die Tendenz war schon absolut richtig. Ich lese nochmal vor, sieht dekorativ aus, braucht kein Wasser und verwelkt nicht. Klar, kann ein Garten auch sein. Mein

0: Fazit, Liebe bedeutet, gemeinsam Zeit zu verbringen, notfalls mit einer Bauanleitung und 756 Teilen. Und das ist die Bewertung zu einem Lego-Blumenstrauß.
1: Oh, also ich würde sagen, fast. Also ja, ein halber Punkt wenigstens.
0: Ja, okay, ein halber.
1: Ah, okay.
0: Weil die Tendenz richtig
1: Jeden Mittwoch um diese Zeit das Produkt erraten. Hier bei Radio Galaxy.

0: Radio Galaxy, ich wünsche euch einen schönen Mittwochmorgen. Schön, dass ihr mit am Start seid. Die Petra hat sich gerade bei mir gemeldet, hat mir geschrieben per WhatsApp 0800 007 0076. Sie hat geschrieben, dass sie heute tatsächlich ihr Homeoffice in den Garten verlegt. Sie hat sich jetzt eine Picknickdecke in den Garten gelegt und genießt da gerade so ein bisschen das Wetter und beantwortet währenddessen E-Mails. Sie meinte nur, wenn es so ein bisschen wärmer wird, dann wird sie wohl doch wieder nach innen gehen und dann dort wieder in der Küche arbeiten. Ist dann vielleicht doch bei einem kühlen Getränk ein bisschen angenehmer. Ja, auf jeden Fall kann ich nachvollziehen. Aber jetzt gerade geht es ja noch. Ist noch einigermaßen angenehm. Da kann man auch mal draußen arbeiten. Wir haben für euch die besten aktuellen Hits mit am Start. Natürlich auch gleich nach den News wieder.
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18: Ich bin Angela Kress. Guten Morgen. Die Rentendiskussion hält an. Vor allem die Pläne, die abschlagsfreie Frührente abzuschaffen, stoßen auf Kritik. Der Bundesverband der Arbeitgeber reagiert in der Bild entsetzt darüber, dass ein Kernpunkt des

0: Paketes schon vor der Umsetzung in Frage gestellt wird. Katrin Müller berichtet.
1: Eine zukunftsfeste Rente brauche mehr Beschäftigung, mehr Beitragszahler und eine solide Finanzierung. Nicht immer neue Versprechen auf Kosten der jüngeren Generation, so BDA-Chef Kampeter. Allen voran die 5 ostdeutschen Regierungschefs, die teilweise vor Landtagswahlen stehen, wollen an der abschlagsfreien Frührente aber festhalten.
0: Britische Sicherheitsforscher haben entdeckt, dass künstliche Intelligenz in einem Testlauf versucht hat, öffentlich zugängliche Software zu schädigen. Um das zu schaffen, versuchte das Modell unter anderem per Phishing-Mail einen zuständigen Menschen zu manipulieren. Die Forscher hätten nicht erwartet, dass sich die KI in dem Test gegen Menschen richten würde, sagen aber auch, bei dem Test wurde zum Beispiel ein Überwachungssystem bewusst deaktiviert. In Bayern soll ab dem kommenden Jahr schrittweise das sogenannte In-Out-Ticketsystem im öffentlichen Nahverkehr eingeführt werden. Kunden checken sich zu Fahrtbeginn über ihr Smartphone ein und am Zielort wieder aus. Der Fahrpreis wird dann laut Verkehrsministerium im Nachgang automatisch berechnet, auch über Verbundgrenzen hinweg. Das sogenannte Ticket-Swiping gibt es in einigen Teilen Bayerns bereits, zum Beispiel in München. Am Flughafen Leipzig-Halle hat es in der Nacht einen Großeinsatz von Polizei und Feuerwehr gegeben. Das berichten mehrere Medien. Die Bild-Zeitung schreibt von einer Drohnensichtung auf dem Gelände und einem verdächtigen Gegenstand an einer der Landebahnen. Der Flugverkehr laufe seit dem Morgen über die andere Bahn. Einschränkungen beim Flugbetrieb gebe es derzeit nicht.
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3: Mit Leon. Er soll einen Mann mit einer zerbrochenen Glasflasche schwer verletzt haben. Deshalb muss sich ein 52-Jähriger ab heute vor dem Landgericht Hanau verantworten. Laut Anklage geriet der Mann Ende November vor einem Café in Gelnhausen zunächst mit 2 Männern in Streit. Später soll er einem der beiden eine Bierflasche auf den Kopf geschlagen und mit der zerbrochenen Flasche in den Hals gestochen haben. Das Opfer wurde schwer verletzt. Zeugen verhinderten offenbar die Flucht des Angeklagten. 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
5: Es bleibt sommerlich, es bleibt heiß. Die Sonne hat wieder ordentlich Kraft. Jetzt früh schon richtig warm. Später sind dann bis zu 34 Grad drin, dazu Sonne und Wolken. Und der Radio Galaxy Wettertrend? Morgen klettern wir dann mit den Temperaturen ein bisschen runter. Bis zu 29 Grad sind drin. Es kann hier und da auch mal gewittern.
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3: Guten Morgen an alle, die unterwegs sind. Die Straßen sind frei. Ich habe nur einen Blitzer für euch. Der steht auf der B26 zwischen Stockstadt und Aschaffenburg am schönen Busch in der 70er-Zone. Wenn ihr noch was gesehen habt, meldet uns das gerne kostenlos. Die Nummer dazu ist die 0800 007 0076. Danke und kommt gut an.
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0: Wo sind die Modefans unter euch? Maxi für euch bei Radio Galaxy. TikTok wird gerade zum persönlichen Modeberater.
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0: Ja, zu dem Trend gibt's gerade richtig viele Videos auf TikTok. Die Idee, ihr gebt einfach euer Alter oder euer Geburtsjahr zusammen mit Outfit in die Suche ein. Also zum Beispiel 26 Outfit oder 2000 Outfit. TikTok zeigt euch dann einen Look und genau den sollt ihr nachstylen. Bei mir kam das raus, beige Hose, weißes T-Shirt und ein schwarzes Jäckchen drüber. Sieht eigentlich ganz fresh aus, aber bei 35 Grad, nee, also das Jäckchen ist dann doch eher keine gute Idee. Da wird aus dem stylischen Outfit ziemlich schnell eine mobile Sauna. Mal schauen, was TikTok euch für euren Jahrgang zusammenstellt.

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Radio Galaxy, die Morning Show am Mittwoch mit mir, mit Max. Und stellt euch vor, na, die Sonne scheint den ganzen Tag und ihr könnt die Sonne richtig schön für euch nutzen. Ja, in Bayern sind mittlerweile mehr als 220.000 Balkonkraftwerke am Start. Das klingt erstmal ordentlich, ja, ist es auch. Aber beim Ausbau geht das Tempo aktuell ein bisschen runter. Laut einer aktuellen Statistik kamen im ersten Halbjahr nämlich nur rund 31.000 neue Anlagen dazu. Das sind fast 6.000 weniger als im gleichen Zeitraum im letzten Jahr. Warum die Teile trotzdem so gefragt sind? Sie sind vergleichsweise günstig, passen auch an Mietwohnungen und ihr produziert damit ein

einfach euren eigenen Strom. Komplett unabhängig vom Netz werdet ihr damit zwar nicht, aber so Handy laden, Laptop laufen lassen oder den Kühlschrank mit Sonnenenergie unterstützen, das läuft dann auf jeden Fall und ist eine richtig coole Möglichkeit. Also vielleicht, ne, um noch ein bisschen jetzt das gute Wetter und vor allem ja, die Sonne zu nutzen, vielleicht wäre das ja auch eine Anschaffung wert für euch. Einen schönen Mittwoch euch. Stay.

0: Guten Morgen, hier ist Radio Galaxy mit Max, die Morning Show. Wir bringen euch gut in diesen Mittwoch mit den besten aktuellen Hits, auch ja, bei dem sommerlichen Wetter. Gleich ein Song, der auf jeden Fall für gute Laune sorgt. Kygo mit Khaled und Griffin, Save My Love. Imane ist mit in der Playlist und Holy Humberstone, To Love Somebody.
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2: Jetzt am Morgen nochmal ordentlich durchlüften. Die Sonne hat heute nämlich wieder richtig viel Power. Heute ein Wechsel aus Sonne und Wolken. Später steigen die Temperaturen dann aber auf schwüle 34 Grad. Und der Radio Galaxy Wettertrend? Morgen wird's ein bisschen angenehmer. Bis zu 29 Grad sind drin. Dafür ziehen morgen aber auch immer wieder Gewitter durch.
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4: Hallo an alle, die unterwegs sind. Die Straßen sind frei, aber es wird geblitzt. Auf der B26 zwischen Stockstadt und Aschaffenburg am Schönbusch in der 70er-Zone und in Seligenstadt in der Jahnstraße an der TGS-Halle Richtung Hainburg. Da dürft ihr 50 fahren. Wenn ihr noch was gesehen habt, Staus oder Blitzer, die könnt ihr uns immer gerne kostenlos melden. Die Nummer dazu ist die 0800 007 0076. Danke und kommt gut an.
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Radio Galaxy, die Morning Show an diesem Mittwoch. Und ja, es gibt so zwei Lager aktuell. Ne? Die einen sind mitten im Sommerurlaub oder auf dem Weg dahin, haben frei und genießen so ein bisschen das gute Wetter. Die anderen halten in der Arbeit die Stellung. Und ja, zu Team 1 gehört auf jeden Fall die Nadja. Die hat mir geschrieben per WhatsApp ins Radio Galaxy Studio 0800 007 0076. Sie hat mir geschrieben, dass sie auf dem Weg ist zum Nürnberger Flughafen. Für sie geht es heute um 2:30. Ja, nach Palma de Mallorca und da stehen 2 Wochen Familienurlaub an. Also euch an der Stelle ganz viel Spaß, einen schönen Sommerurlaub und alle, die jetzt in der Arbeit noch die Stellung halten müssen, haltet durch. Ich hoffe, ihr könnt heute nach Feierabend so ein bisschen das gute Wetter genießen.

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Radio Galaxy, die Morning Show am Mittwoch und an dieser Stelle alles Gute zum Geburtstag, liebe Helene Fischer. Ja, 42 Jahre wird sie ja heute alt und Leute, ich muss euch an der Stelle was gestehen. Ja, ich war tatsächlich vor ein paar Jahren mal auf einem Helene Fischer Konzert in München. Ich bin da einfach hingegangen, die Erwartungen waren nicht groß und dann stehe ich da plötzlich zwischen tausenden Menschen und sing irgendwie auch noch mit. Ja, ich geb's zu, ich fand's richtig gut und ja, es ist auch besser, als wenn man's einfach nur so anhört. Ich meine mit der Show, mit Akrobatik, Liveband und den ganzen Fans, die da irgendwie dazu abgehen, ist das nochmal ein ganz anderes Feeling. Also ich finde, man kann das durchaus mal an diesem Morgen zugeben, dass man mal auf einem Helene Fischer Konzert war und ich finde auch, man muss sich nicht dafür schämen. Würde mein Kollege Dippi aus der Redaktion wahrscheinlich anders sehen. Naja, egal. Also alles Gute, liebe Helene, 42 Jahre jung und die Songs, die kann gefühlt jeder auswendig. Also das kann keiner leugnen.

0: Es ist kurz vor 9, hier ist Radio Galaxy für euch. An der Stelle vielleicht nochmal im Büro die Fenster aufreißen. Aktuell geht's dir noch von der Temperatur. Ja, da ist es nochmal so ein bisschen, kann zumindest ein bisschen eine Abkühlung sein. Und vielleicht habt ihr auch eine Klimaanlage. Dann ist sowieso alles ganz entspannt. Die besten aktuellen Hits zum Abkühlen bekommt ihr bei uns natürlich auch nach 9 mit Bibi Rexha, New Religion. Perfekt, um einmal durchs Büro zu tanzen. Oder, wenn ihr frei habt, natürlich auch auf dem Balkon. Kann man auch so ein kleines Tänzchen einbauen. Leonie ist in der Playlist und The Bowser mit Magnetic.
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2: Ich bin Angela Kress. Guten Morgen. Im vergangenen Jahr wurden in Deutschland deutlich mehr Firmen gegründet als noch ein Jahr zuvor. 171.000 waren es laut Rheinischer Post, 20.000 mehr als im Vorjahr. Die Zahlen stammen aus einem Report der Industrie- und Handelskammer. Demnach waren Jobverluste und fehlende Beschäftigungsperspektiven ein Grund für das gestiegene Interesse, ein eigenes Unternehmen zu gründen. Immer mehr Menschen in Deutschland arbeiten, obwohl sie bereits eine Altersrente beziehen. Aus dem Mikrozensus 2025 geht hervor, dass 14% der Rentnerinnen und Rentner zwischen 65 und 74 Jahren erwerbstätig sind. Das ist 1 Prozentpunkt mehr als noch ein Jahr zuvor. Von den Rentnerinnen und Rentnern, die arbeiten, arbeitete etwa jede und jeder Fünfte 30 Wochenstunden oder mehr. Vor den Landtagswahlen im Herbst in mehreren Bundesländern beobachten Sicherheitsbehörden russische Desinformationskampagnen. Entsprechende Videos würden versuchen, Politiker und Parteien schlecht zu machen, die nicht russlandfreundlich seien, hieß es aus Sicherheitskreisen. Es gehe um einige hundert Videos, die mit Logos deutscher Medienhäuser versehen seien, um sie glaubwürdiger erscheinen zu lassen. FIFA-Boss Infantino hat für heute zu einer Krisensitzung des Fußball-Weltverbands nach Marokko geladen, wo im März auch die FIFA-Präsidentenwahl stattfindet. Das melden britische Medien. Was besprochen werden soll? Unklar. Ursula Winkler berichtet.
3: Infantino würde sich gerne für eine weitere Amtszeit wählen lassen, aber die Luft für ihn wird nach dem gescheiterten Investorendeal immer dünner. Schwere Vorwürfe kommen auch vom Chef des jordanischen Fußballverbands, Prinz Ali bin al-Hussein. Der Druck auf die Verbände, Infantino bei der Wiederwahl zu unterstützen, komme Erpressung gleich, schreibt er bei X.
4: Und jetzt Aktuelles aus unserer Region.
5: Mit Leon. Er soll einen Mann mit einer zerbrochenen Glasflasche schwer verletzt haben. Deswegen muss sich ein 52-Jähriger ab heute vor dem Landgericht Hanau verantworten, Vivian Marx berichtet.
6: Passiert sein soll der Angriff Ende November vor einem Café in Gelnhausen. Laut Anklage geriet der 52-Jährige zunächst mit zwei Männern in Streit. Rund 45 Minuten später treffe einen von ihnen erneut. Der alkoholisierte Angeklagte soll ihm eine Bierflasche auf den Kopf geschlagen und anschließend mit der zerbrochenen Flasche in den Hals gestochen haben. Dabei wurden die Halsschlagader und ein Ohr des Opfers schwer verletzt. Zeugen sollen damals verhindert haben, dass der Mann flüchtet. Er sitzt seitdem in Untersuchungshaft.
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7: Es bleibt sommerlich, es bleibt heiß. Die Sonne hat wieder ordentlich Kraft. Jetzt früh schon richtig warm. Später sind dann bis zu 34 Grad drin, dazu Sonne und Wolken. Und der Radio Galaxy Wettertrend? Morgen klettern wir dann mit den Temperaturen ein bisschen runter. Bis zu 29 Grad sind drin. Es kann hier und da auch mal gewittern.
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5: Hallo an alle, die unterwegs sind. Die Straßen sind frei, aber es wird geblitzt. Auf der B26 zwischen Stockstadt und Aschaffenburg am Schönbusch in der 70er-Zone und in Seligenstadt in der Jahnstraße an der TGS-Halle Richtung Hainburg. Da dürft ihr 50 fahren. Wenn ihr noch was gesehen habt, Staus oder Blitzer, die könnt ihr uns immer gerne kostenlos melden. Die Nummer dazu ist die 0800 007 0076. Danke und kommt gut an.
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0: Die Radio Galaxy Morning Show am Mittwoch. Leute, was haben Katja Krasavice und Angela Merkel gemeinsam? Ja, auf den ersten Blick wahrscheinlich nicht besonders viel. Hier die provokante Rapperin mit Millionen Fans im Netz, dort die ehemalige Bundeskanzlerin. Aber jetzt gibt's eine ziemlich ungewöhnliche Einladung. Katja Krasavice will Angela Merkel bei ihrer 30. Geburtstagsparty in Berlin dabei haben. Und die Einladung, die ging ganz offiziell per Video raus.
1: Ich lade hiermit offiziell Angie Angela Merkel.

0: zu meinem 30. Geburtstag in Berlin ein. Angie, Frau Merkel, es ist am 10. August, es kommen nur Baddies, aber was ist eine Geburtstagsparty von Katja Klassowitzer ohne die Oberbaddie?
1: Die Oberbaddie. Ja, also die große Frage ist doch, hat Angela Merkel überhaupt schon mal was von Katja Krasavice gehört? Immerhin hat sie ja selbst immer gesagt.
2: Das Internet ist für uns alle Neuland.
1: Ja, Katja will auf jeden Fall sich um alles kümmern, ne? Abholung, Security und sogar Kartoffelsuppe soll es geben. Die soll nämlich eines von Merkels Lieblingsessen sein. Also, die Antwort von Angela Merkel, die gibt's bisher noch nicht, aber ganz ehrlich, ne? Die Gästeliste wäre auf jeden Fall auch so eine, die man gerne mal sehen würde, oder?

Show am Mittwoch und bei den Temperaturen, die uns auch heute wieder erwarten, probiert man ja wirklich alles aus, was irgendwie abkühlt, oder? Mein Kollege Moritz ist gerade komplett auf einen Snack hängen geblieben, der überall auf Social Media auftaucht. Achtung, Frozen Joghurt Bites. Beeren klein drücken, in eine Eiswürfelform geben, Joghurt drauf und zum Schluss noch geschmolzene Schokolade. Dann ab ins Gefrierfach und fertig sind kleine eiskalte Happen für zwischendurch. Ich muss zugeben, sieht schon ziemlich gut aus und ich werde das die nächsten Tage auf jeden Fall mal ausprobieren, wenn ihr das Ganze nachmachen wollt. Das komplette Rezept mit allen Mengen findet ihr jetzt bei uns auf radiogalaxy.de.

0: Es ist kurz vor 21:30, ihr hört Radio Galaxy. Ich habe mir gerade hier in der Redaktion mal einen Schluck Kaffee geholt, einmal Tasse auffüllen und ein bisschen gestreckt und schon ist man wieder so ein bisschen fitter, auch an diesem Morgen. Wir haben für euch die besten aktuellen Hits dabei, natürlich auch gleich nach halb mit einem Song, der absolut für Urlaubsgefühle sorgt. Shakira mit Burner Boy, Die Die, Katy Perry ist in der Playlist und die Disco Lines mit Tinashe.
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6: Hallo an alle, die unterwegs sind. Die Straßen sind frei, aber es wird geblitzt. Auf der B26 zwischen Stockstadt und Aschaffenburg am Schönbusch in der 70er-Zone und in Seligenstadt in der Jahnstraße an der TGS-Halle Richtung Heinburg. Da dürft ihr 50 fahren. Wenn ihr noch was gesehen habt, Staus oder Blitzer, die könnt ihr uns immer gerne kostenlos melden. Die Nummer dazu ist die 0800 007 0076. Danke und kommt gut an.
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0: Guten Morgen, Maxi, für euch in der Radio Galaxy Morning Show. Und jetzt heißt es wieder aufstehen und mitraten. Hier ist eine neue Ausgabe von...
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0: Ja, und für alle, die jetzt sagen, hä, was machen die denn da schon wieder? Das Ganze funktioniert so. Dippy liest eine Kundenbewertung aus dem Internet vor und wir versuchen herauszufinden, um welche Artikel es sich dabei handelt. Dippy...
3: Fühlst du dich fit, kleine Quiz-Prinzessin?
0: Auf jeden Fall. Also letztes Mal hatte ich einen guten Tipp, ne?
3: Ja, ich bin mal gespannt, wie es heute aussieht. Erstmal aber die Bewertung. Sieht dekorativ aus, braucht kein Wasser und verwelkt nicht. Mein Fazit, Liebe bedeutet, gemeinsam Zeit zu verbringen, notfalls mit einer Bauanleitung und 756 Teilen. Und zwar genau 756 Teile.
0: Ja, also ich hatte gedacht, das ist vielleicht irgendein Lego-Set oder sowas, ne?
3: Dann ein Lego-Set?
0: Ja, zum Beispiel
3: ein Lego-Set?
0: So ein Garten oder sowas zum Beispiel. Eine Blumenwiese könnte ich mir vorstellen. Oder könnte auch sein ein Puzzle. Ein Puzzle von einem schönen Garten.
3: Ja. Also willst du dich vielleicht auch mal festlegen? Es ist ja, man kann ja jetzt nicht hier nach dem Gießkannenprinzip lösen wollen. Nach dem Motto, ich schmeiß einfach mal 5 mögliche Antworten rein und irgendwas wird schon richtig sein.
0: Also
3: leg dich fest.
0: Ich würde sagen, ein Garten aus Lego.
3: Ist falsch. Aber die Tendenz war schon absolut richtig. Ich lese nochmal vor, sieht dekorativ aus, braucht kein Wasser und verwelkt nicht. Klar, kann ein Garten auch sein. Mein Fazit, Liebe bedeutet, gemeinsam Zeit zu verbringen, notfalls mit einer Bauanleitung und 756 Teilen. Und das ist die Bewertung zu einem Lego-Blumenstrauß.
0: Also ich würde sagen, fast. Also ein halber Punkt wenigstens.
3: Ja, okay, ein halber.
0: Ah, okay.
3: Weil die Tendenz richtig war.
0: Jeden Mittwoch um diese Zeit das Produkt erraten. Hier bei Radio Galaxy.

0: Wo sind die Modefans unter euch? Maxi für euch bei Radio Galaxy. TikTok wird gerade zum persönlichen Modeberater.
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0: Ja, zu dem Trend gibt's gerade richtig viele Videos auf TikTok. Die Idee, ihr gebt einfach euer Alter oder euer Geburtsjahr zusammen mit Outfit in die Suche ein. Also zum Beispiel 26 Outfit oder 2000 Outfit. TikTok zeigt euch dann einen Look und genau den sollt ihr nachstylen. Bei mir kam das raus, beige Hose, weißes T-Shirt und ein schwarzes Jäckchen drüber. Sieht eigentlich ganz fresh aus, aber bei 35 Grad, nee, also das Jäckchen ist dann doch eher keine gute Idee. Da wird aus dem stylischen Outfit ziemlich schnell eine mobile Sauna. Mal schauen, was TikTok euch für euren Jahrgang zusammenstellt.
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0: Radio Galaxy, ich wünsche euch einen schönen Mittwochmorgen. Schön, dass ihr mit am Start seid. Die Petra hat sich gerade bei mir gemeldet, hat mir geschrieben per WhatsApp 0800 007 0076. Sie hat geschrieben, dass sie heute tatsächlich ihr Homeoffice in den Garten verlegt. Sie hat sich jetzt eine Picknickdecke in den Garten gelegt und genießt da gerade so ein bisschen das Wetter und beantwortet währenddessen E-Mails. Sie meinte nur, wenn es so ein bisschen wärmer wird, dann wird sie wohl doch wieder nach innen gehen und dann dort wieder in der Küche arbeiten. Ist dann vielleicht doch bei einem kühlen Getränk ein bisschen angenehmer. Ja, auf jeden Fall, kann ich nachvollziehen. Aber jetzt gerade geht es ja noch, ist noch einigermaßen angenehm. Da kann man auch mal draußen arbeiten. Wir haben für euch die besten aktuellen Hits mit am Start. Natürlich auch gleich nach den News wieder.
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13: Ich bin Angela Chris. Nach dem Vorfall am Flughafen Halle-Leipzig in der Nacht sind jetzt neue Details bekannt. Die Bild-Zeitung berichtet, dass auf dem Vorfeld eine Drohne mit einem Päckchen und Zünder daran entdeckt worden sein soll. Ermittler stufen sie demnach als möglichen Sprengsatz ein. Die Bundespolizei habe Entschärfer geschickt, um das Paket kontrolliert zu sprengen.

0: Wieder ein Fall, bei dem ein Test mit künstlicher Intelligenz aus dem Ruder gelaufen ist. Britische Sicherheitsforscher ertappten ein Modell unter anderem dabei, wie es einen Menschen manipulieren wollte, um eine Schwachstelle in eine öffentlich zugängliche Software einzuschleusen. Katrin Müller berichtet.
1: KI-Modelle sollen selbstständig Aufgaben lösen. Problematisch wird's aber, wenn sie selbst zum Hacker werden. Um das zu testen, hatten britische Forscher den Modellen von Anthropic und des ChatGPT-Entwicklers OpenAI Zugang zum Internet gewährt. Statt sich aber nur Softwarewerkzeuge zu holen, um eine Aufgabe zu erfüllen, legte sich die Anthropic-KI einen Account zu, erschuf Fake-Identitäten und versuchte gezielt, einen Betreuer der Software zu manipulieren.
0: Die Stimmung in der deutschen Autoindustrie hat sich deutlich verbessert. Der IFO Geschäftsklimaindex, also eine Umfrage unter den Unternehmen, stieg im Juli um 6 Punkte. Er ist allerdings insgesamt immer noch im negativen Bereich. Vor allem die aktuelle Geschäftslage wird sehr schlecht bewertet. Deutlich verbessert haben sich die Geschäftserwartungen. Sie sind so hoch wie zuletzt vor mehr als 3 Jahren. Die Auftragsbücher füllten sich wieder etwas. Schlag gegen die internationale Schleuserkriminalität. 3 Haftbefehle wurden nach einer gemeinsamen Aktion mehrerer bayerischer Staatsanwaltschaften vollstreckt. Den Schleusern wird vorgeworfen, hunderte Geflüchtete von Libyen über das Mittelmeer und weiter nach Deutschland geschleust zu haben. Ermittelt worden sei, teils verdeckt, über mehrere Jahre hinweg.
2: Und jetzt Aktuelles aus unserer Region.
3: Mit Leon. Er soll einen Mann mit einer zerbrochenen Glasflasche schwer verletzt haben. Deswegen muss sich ein 52-Jähriger ab heute vor dem Landgericht Hanau verantworten, Vivian Marx berichtet.
4: Passiert sein soll der Angriff Ende November vor einem Café in Gelnhausen. Laut Anklage geriet der 52-Jährige zunächst mit 2 Männern in Streit. Rund 45 Minuten später treffe er einen von ihnen erneut. Der alkoholisierte Angeklagte soll ihm eine Bierflasche auf den Kopf geschlagen und anschließend mit der zerbrochenen Flasche in den Hals gestochen haben. Dabei wurden die Halsschlagader und ein Ohr des Opfers schwer verletzt. Zeugen sollen damals verhindert haben, dass der Mann flüchtet. Er sitzt seitdem in Untersuchungshaft.
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6: Sonne, Sonne und noch mehr Sonne. Heute hat die Sonne wieder ordentlich Kraft. Bis zu 33 Grad sind heute am Nachmittag drin. Ist auch sehr schwül draußen, soweit bleibt's aber trocken. Und der Radio Galaxy Wettertrend? Morgen endlich mal unter 30 Grad. Bis zu 29 Grad sind drin. Aber es können immer wieder Schauer und Gewitter durchziehen.
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3: Hallo an alle, die unterwegs sind. Die Straßen sind frei, aber es wird geblitzt. Auf der B26 zwischen Stockstadt und Aschaffenburg am Schönbusch in der 70er-Zone und in Seligenstadt in der Jahnstraße an der TGS-Halle Richtung Hainburg. Da dürft ihr 50 fahren. Wenn ihr noch was gesehen habt, Staus oder Blitzer, die könnt ihr uns immer gerne kostenlos melden. Die Nummer dazu ist die 0800 007 0076. Danke und kommt gut an.
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seid bei Radio Galaxy. Lea hier für euch am Start. Und das soll der geilste Snack für heiße Tage sein. Eiscroissants haben einen totalen Hype im Netz ausgelöst. Ich sehe die aktuell schon überall in meinem Feed angezeigt. Eiscroissants ist im Prinzip super simpel. Einfach ein warmes, butteriges Croissant, das wird dann aufgeschnitten und statt Marmelade stopft ihr ein Eis am Stiel rein. Also zum Beispiel ein Magnum. Dann zieht ihr einfach den Stiel raus und zack, habt ihr die perfekte Sommerkombi. Ich muss aber zugeben, ich finde, das klingt auch ein bisschen danach, als wären den ganzen Influencern einfach die Ideen ausgegangen. Und dann haben sie sich überlegt, wie könnten wir jetzt am besten viral gehen? Ach ja, wir stopfen einfach mal ein Eis ins Croissant. Aber jetzt mal Spaß beiseite. Ich habe es jetzt noch nicht ausprobiert, muss aber sagen, es klingt irgendwie schon geil. Außen so ein warmes, knuspriges Croissant und innen dann kalt und cremig. Schon geil für den Sommer. Kann mir aber auch vorstellen, dass es ziemlich stopfig ist. Also falls ihr bei den Temperaturen einen kleinen Snack für zwischendurch sucht, probiert's gerne mal aus. Schönen Mittwoch euch noch. 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

0: halb elf, ihr seid bei Radio Galaxy und damit Grüße zu euch in die heißen Wohnungen. Ich krieg echt bald die Krise. Egal was ich mache, egal wie lange ich am Abend oder früh lüfte, die Luft steht und ich bekomme meine Wohnung einfach nicht abgekühlt. Also ich fühle mit euch, es ist einfach, man kann es nicht anders sagen, ein absoluter Fiebertraum. Deshalb hier der passende Soundtrack von mir, Alex Warren, gleich mit dabei mit Fever Dream. In ein paar Minuten hier für euch auf Radio Galaxy.
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2: Hallo an alle, die unterwegs sind. Die Straßen sind frei, aber es wird geblitzt. Auf der B26 zwischen Stockstadt und Aschaffenburg am Schönbusch in der 70er-Zone und in Seligenstadt in der Jahnstraße an der TGS-Halle Richtung Hainburg. Da dürft ihr 50 fahren. Wenn ihr noch was gesehen habt, Staus oder Blitzer, die könnt ihr uns immer gerne kostenlos melden. Die Nummer dazu ist die 0800 007 0076. Danke und kommt gut an.
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Sag mal, geht's eigentlich nur mir so oder laufen eure Körper bei diesen Temperaturen auch komplett auf Energiesparmodus? Hi, Lea hier für euch. Seit Tagen haben wir über 30 Grad, die Wohnungen kühlen nachts gefühlt gar nicht runter. Ich kann's echt kaum noch aushalten. Und wenn's zu heiß ist, dann schlafen wir auch einfach noch schlecht. Forscher sagen, wenn's zu warm ist, bekommen wir deutlich weniger Tiefschlaf. Zum Einschlafen muss unsere Körpertemperatur nämlich erst mal ein bisschen runterkühlen. Ideal wären da so zwischen 17 und 22 Grad. Zeigt mir bitte mal eine Wohnung, die das gerade schafft. Ich ziehe sofort ein. Ich habe letzte Nacht auf jeden Fall auch gefühlt mehr geschwitzt als geschlafen. Bin mir sicher, dem ein oder anderen von euch geht's bestimmt genauso. Und falls bei euch gerade die Müdigkeit ein bisschen reinkickt, dann unterstütze ich euch mit den besten aktuellen Hits und liefere euch ein bisschen Motivation mit einem absoluten Mutmacher. Hier ist Temper City mit Self-Aware. Hier für euch auf Radio Galaxy.

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0: H2R11, Radio Galaxy bei der Arbeit. Lea hier für euch am Start. Es ist Halbzeit, es ist Mittwoch. Die Hälfte der Arbeitswoche haben wir schon geschafft. Da können wir echt stolz auf uns sein und uns ein bisschen selbst auf die Schulter klopfen. Ganz ehrlich, bei diesen Temperaturen ist das echt nicht ohne. Und die besten aktuellen Hits, die bringen euch jetzt auch noch gut durch die zweite Wochenhälfte. Kaigo, Khalid und Griffin gleich für euch mit dabei, mit einer richtig schönen Hymne und Save My Love. Und ein richtiger Sommersound, der kommt hinterher von Harry Styles und American Girls. Das alles und mehr gibt's gleich hier für euch auf Radio Galaxy.
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19: Ich bin Angela Chris. Nach dem Vorfall am Flughafen Halle-Leipzig in der Nacht sind jetzt neue Details bekannt. Die Bild-Zeitung berichtet, dass auf dem Vorfeld eine Drohne mit einem Päckchen und Zünder daran entdeckt worden sein soll. Ermittler stufen sie demnach als möglichen Sprengsatz ein. Die Bundespolizei habe Entschärfer geschickt, um das Paket kontrolliert zu sprengen. Wieder ein Fall, bei dem ein Test mit künstlicher Intelligenz aus dem Ruder gelaufen ist. Britische Sicherheitsforscher ertappten ein Modell unter anderem dabei, wie es einen Menschen manipulieren wollte, um eine Schwachstelle in eine öffentlich zugängliche Software einzuschleusen. Katrin Müller berichtet.
0: KI-Modell.

0: Alle sollen selbstständig Aufgaben lösen. Problematisch wird's aber, wenn sie selbst zum Hacker werden. Um das zu testen, hatten britische Forscher den Modellen von Anthropic und des ChatGPT-Entwicklers OpenAI Zugang zum Internet gewährt. Statt sich aber nur Softwarewerkzeuge zu holen, um eine Aufgabe zu erfüllen, legte sich die Anthropic-KI einen Account zu, erschuf Fake-Identitäten und versuchte gezielt, einen Betreuer der Software zu manipulieren.
1: Die Stimmung in der deutschen Autoindustrie hat sich deutlich verbessert. Der IFO Geschäftsklimaindex, also eine Umfrage unter den Unternehmen, stieg im Juli um 6 Punkte. Er ist allerdings insgesamt immer noch im negativen Bereich. Vor allem die aktuelle Geschäftslage wird sehr schlecht bewertet. Deutlich verbessert haben sich die Geschäftserwartungen. Sie sind so hoch wie zuletzt vor mehr als 3 Jahren. Die Auftragsbücher füllten sich wieder etwas. Schlag gegen die internationale Schleuserkriminalität. 3 Haftbefehle wurden nach einer gemeinsamen Aktion mehrerer bayerischer Staatsanwaltschaften vollstreckt. Den Schleusern wird vorgeworfen, hunderte Geflüchtete von Libyen über das Mittelmeer und weiter nach Deutschland geschleust zu haben. Ermittelt worden sei, teils verdeckt, über mehrere Jahre hinweg.
2: Und jetzt Aktuelles aus unserer Region.
3: Mit Leon. Er soll einen Mann mit einer zerbrochenen Glasflasche schwer verletzt haben. Deswegen muss sich ein 52-Jähriger ab heute vor dem Landgericht Hanau verantworten, Vivian Marx berichtet.
4: Passiert sein soll der Angriff Ende November vor einem Café in Gelnhausen. Laut Anklage geriet der 52-Jährige zunächst mit 2 Männern in Streit. Rund 45 Minuten später treffe einen von ihnen erneut. Der alkoholisierte Angeklagte soll ihm eine Bierflasche auf den Kopf geschlagen und anschließend mit der zerbrochenen Flasche in den Hals gestochen haben. Dabei wurden die Halsschlagader und ein Ohr des Opfers schwer verletzt. Zeugen sollen damals verhindert haben, dass der Mann flüchtet. Er sitzt seitdem in Untersuchungshaft.
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6: Gefühlt alles, an das ich gerade denken kann, ist eine kalte Dusche. Auch heute ist es super warm. Wir knacken wieder die 30-Grad-Marke. Bis zu 33 Grad sind heute am Nachmittag drin. Dazu recht schwül, aber es bleibt heute nochmal trocken. Und der Radio Galaxy-Wetter-Trend? Morgen kann es dafür immer wieder regnen und gewittern bei einem Topwert von 29 Grad.
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3: Hallo an alle, die unterwegs sind. Die Straßen sind frei, aber es wird geblitzt. Auf der B26 zwischen Stockstadt und Aschaffenburg am Schönbusch in der 70er-Zone und in Seligenstadt in der Jahnstraße an der TGS-Halle Richtung Hainburg, da dürft ihr 50 fahren. Wenn ihr noch was gesehen habt, Staus oder Blitzer, die könnt ihr uns immer gerne kostenlos melden. Die Nummer dazu ist die 0800 007 0076. Danke und kommt gut an.
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1: Falls ihr noch nach einem schönen Feierabendprogramm für heute sucht, ab zum Open-Air-Kino. Bei den Campus-Filmnächten auf dem Gelände der TH Aschaffenburg läuft heute das Kanu des Manitou. Bulli Herbig und Christian Tramitz sind zurück, und zwar mit jeder Menge Chaos, Schießereien und natürlich auch mit dem typischen Bulli-Humor. Los geht's, sobald es dunkel wird, heute um 21.30 Uhr. Tickets bekommt ihr ganz easy unter campus-filmnächte.de. Genießt auf jeden Fall euren Mittwochabend und packt eure Freunde am besten mit ein. Schönen Mittwoch noch, hier ist Radio Galaxy.

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1: Ihr seid bei Radio Galaxy, Lea hier für euch am Start. Einfach viel zu heiß, immer noch über 30 Grad. Einfach nicht dran denken, deswegen lenke ich euch gut ab mit den besten aktuellen Hits. One Republic ist gleich mit dabei mit Need Your Love. Und davor noch ein bisschen Pep von Bebe Rexha mit New Religion. In ein paar Minuten hier für euch auf Radio Galaxy.

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10: Hallo an alle, die unterwegs sind. Wir schauen auf die Straßen. Da haben wir einmal die A3 Richtung Würzburg. Zwischen Markt Heidenfeld und Wertheim-Lenkfurt besteht Gefahr durch eine ungesicherte Unfallstelle und einen defekten PKW. Der Standstreifen ist da aktuell blockiert. Dann die A45 Richtung Aschaffenburg zwischen Langenselbold-West und Langenselbolder Dreieck. Da steht ein defekter LKW auf dem Standstreifen. Die Bergungsarbeiten laufen. Es kommt zu Behinderungen auf dem rechten Fahrstreifen und dem Standstreifen. Geblitzt wird auf der A3 Parallele Richtung Würzburg vor der Mainbrücke in der 80er-Zone, auf der B26 zwischen Laufach und Lohr am Bischbornerhof in der 60er-Zone in beide Richtungen wird da geblitzt und in Seligenstadt in der Jahnstraße steht ein Blitzer in der 50er-Zone an der TGS-Halle Richtung Hainburg, genauso wie an der B26 zwischen Stockstadt und Aschaffenburg. Da wird am Schönbusch in der 70er-Zone geblitzt. Wenn ihr noch was habt, Staus oder Blitzer, die könnt ihr uns immer gerne kostenlos melden. Die Nummer ist die 0800 007 0076. Danke und kommt gut an.
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0: Ihr seid bei Radio Galaxy und jeden Mittwoch ziehen wir den Spieleabend schon mal um ein paar Stunden vor und spielen mit euch eine Runde Produkte raten. Dippy hat auch heute mal wieder die Tiefen des Internets durchforstet und ist auf diese Produktbewertung hier gestoßen.
1: Sieht dekorativ aus, braucht kein Wasser und verwelkt nicht. Mein Fazit: Liebe bedeutet, gemeinsam Zeit zu verbringen, notfalls mit einer Bauanleitung und 756 Teilen.
0: Na, habt ihr eine Idee, was das sein könnte? Ich hätte jetzt so ganz spontan auf so ein Deko-Puzzle getippt. Ich würde sagen, wir hören jetzt einfach mal ganz kurz rein in die Auflösung.
2: Wir haben noch tatsächlich eine Hörerin in der Leitung, und zwar die Andrea. Was ist dein Tipp?
3: Ich glaube, es sind diese Lego-Blumen, die es jetzt zurzeit gibt.
2: Ah, okay, guter Tipp. Hast du schon mal so eine Lego-Blume in der Hand gehabt?
3: Nein.
2: Bist du ein Lego-Fan?
3: Nein.
2: Und tatsächlich hat auch Felix uns ein Audio geschickt. Komischerweise geht es in die gleiche Richtung.
4: Ich tippe beim Produkterraten auf den Lego-Blumenstrauß mit der Setnummer 10280.
1: Aha. Okay, also ich räume ein, es ist beides richtig. Es ist ein Lego-Blumenstrauß. Und ich denke, es wurde doch geleakt, oder?
2: Ja,
1: wenn der schon die Artikelnummer kennt.
2: Ja, bestimmt. Vielleicht gibt es eine geheime Gruppe oder sowas auf WhatsApp. Ne? Haben sich alle Freunde zusammengeschlossen.
1: Von Herrn Wendler.
0: Dippy, das war wohl ein bisschen zu einfach diese Woche. Eine neue Runde spielen wir dann wieder am nächsten Mittwoch um 7:45 hier auf Radio Galaxy.

0: Mit Lea hier für euch. Noch schnell die letzte Mail verschicken und dann geht's erstmal ab in die Mittagspause. Heute am besten irgendwo hin, wo es eine Klimaanlage gibt und eine musikalische Erfrischung zum Runterkühlen. Die habe ich gleich für euch mit dabei. Ganz bezaubernder Sound kommt gleich von Holly Humberstone mit To Love Somebody. Und davor zum Reinstarten noch eine Portion Hüftschwung von Shakira und Burna Boy mit Die Die. Gleich hier für euch auf Radio Galaxy.
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20: Ich bin Stefan Schütz. Es ist ein sehr brisanter Vorfall am Flughafen Halle-Leipzig. Dort war in der vergangenen Nacht eine Drohne bemerkt worden, die Medienberichten zufolge ausgerüstet war mit einem Päckchen und einem Zünder. Das Flugobjekt soll sich in der Nähe einer ukrainischen Frachtmaschine befunden haben. Die Polizeigewerkschaft teilte mit, die Bundespolizei sei gut gerüstet für die Drohnenabwehr. Der Anteil der arbeitenden Rentnerinnen und Rentner steigt. Das ist vor allem der Fall bei denjenigen im Alter zwischen 65 und 74 Jahren. Der Anteil stieg binnen eines Jahres um 1 auf 13%. Ältere Menschen mit einem hohen Bildungsniveau sind mit einem Anteil von 18% häufiger erwerbstätig als solche mit mittlerem oder niedrigem Bildungsniveau. Die Industrie sendet ein paar gute Signale. So sprudeln die Gewinne bei Siemens Energy. Der Juni lief für die Maschinen- und Anlagenbauer gut. Und die Autohersteller schauen laut IFO-Institut positiver in die Zukunft. Katrin Müller berichtet.
21: Auch wenn die Zeiten erstmal nicht rosiger werden, füllen sich die Auftragsbücher wieder etwas und auch die Exporterwartungen sind laut IFO-Institut gestiegen. Einige Firmen profitieren demnach auch vom europaweiten Rüstungsboom. Zum Beispiel Hersteller von Karosserien und Aufbauten,

0: die Geräte und Komponenten bauen, die nicht nur für Autos verwendet werden können, sondern zum Beispiel auch in der Verteidigung.
1: In Bayern soll ab dem kommenden Jahr schrittweise das sogenannte In-Out-Ticketsystem im öffentlichen Nahverkehr eingeführt werden. Kunden checken sich zu Fahrtbeginn über ihr Smartphone ein und am Zielort wieder aus. Der Fahrpreis wird dann automatisch berechnet, auch über Verbundgrenzen hinweg. Das sogenannte Ticket-Swiping gibt es in einigen Teilen Bayerns bereits, zum Beispiel in München.
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3: Mit Leon. Er soll einen Mann mit einer zerbrochenen Glasflasche schwer verletzt haben. Deswegen muss sich ein 52-Jähriger ab heute vor dem Landgericht Hanau verantworten, Vivian Marx berichtet.
4: Passiert sein soll der Angriff Ende November vor einem Café in Gelnhausen. Laut Anklage geriet der 52-Jährige zunächst mit zwei Männern in Streit. Rund 45 Minuten später treffe einen von ihnen erneut. Der alkoholisierte Angeklagte soll ihm eine Bierflasche auf den Kopf geschlagen und anschließend mit der zerbrochenen Flasche in den Hals gestochen haben. Dabei wurden die Halsschlagader und ein Ohr des Opfers schwer verletzt. Zeugen sollen damals verhindert haben, dass der Mann flüchtet. Er sitzt seitdem in Untersuchungshaft.
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6: Sonne, Sonne und noch mehr Sonne. Heute hat die Sonne wieder ordentlich Kraft. Bis zu 33 Grad sind heute am Nachmittag drin. Ist auch sehr schwül draußen, soweit bleibt's aber trocken. Und der Radio Galaxy Wettertrend? Morgen endlich mal unter 30 Grad. Bis zu 29 Grad sind drin. Aber es können immer wieder Schauer und Gewitter durchziehen.
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3: Hallo an alle, die unterwegs sind. Wir schauen auf die Straßen. Da haben wir einmal die A3 Richtung Würzburg. Zwischen Markt Heidenfeld und Wertheim-Lenkfurt besteht Gefahr durch eine ungesicherte Unfallstelle und einen defekten PKW. Der Standstreifen ist da aktuell blockiert. Dann die A45 Richtung Aschaffenburg zwischen Langenselbold-West und Langenselbolder Dreieck. Da steht ein defekter LKW auf dem Standstreifen. Die Bergungsarbeiten laufen, es kommt zu Behinderungen auf dem rechten Fahrstreifen und dem Standstreifen. Geblitzt wird auf der A3 Parallele Richtung Würzburg vor der Mainbrücke in der 80er-Zone, auf der B26 zwischen Laufach und Lohr am Bischbornerhof in der 60er-Zone in beide Richtungen wird da geblitzt und in Seligenstadt in der Jahnstraße steht ein Blitzer in der 50er-Zone an der TGS-Halle Richtung Hainburg, genauso wie an der B26 zwischen Stockstadt und Aschaffenburg. Da wird am Schönbusch in der 70er-Zone geblitzt. Wenn ihr noch was habt, Staus oder Blitzer, die könnt ihr uns immer gerne kostenlos melden. Die Nummer ist die 0800 007 0076. Danke und kommt gut an.
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Ihr seid bei Radio Galaxy. Lea hier für euch am Start. Und das soll der geilste Snack für heiße Tage sein. Eiscroissants haben einen totalen Hype im Netz ausgelöst. Ich sehe die aktuell schon überall in meinem Feed angezeigt. Eiscroissants ist im Prinzip super simpel. Einfach ein warmes, butteriges Croissant, das wird dann aufgeschnitten und statt Marmelade stopft ihr ein Eis am Stiel rein. Also zum Beispiel ein Magnum. Dann zieht ihr einfach den Stiel raus und zack, habt ihr die perfekte Sommerkombi. Ich muss aber zugeben, ich finde, das klingt auch ein bisschen danach, als wären den ganzen Influencern einfach die Ideen ausgegangen. Und dann haben sie sich überlegt, wie könnten wir jetzt am besten viral gehen? Ach ja, wir stopfen einfach mal ein Eis ins Croissant. Aber jetzt mal Spaß beiseite. Ich habe es jetzt noch nicht ausprobiert, muss aber sagen, es klingt irgendwie schon geil. Außen so ein warmes, knuspriges Croissant und innen dann kalt und cremig. Schon geil für den Sommer. Kann mir aber auch vorstellen, dass es ziemlich stopfig ist. Also falls ihr bei den Temperaturen einen kleinen Snack für zwischendurch sucht, probiert's gerne mal aus. Schönen Mittwoch euch noch. 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

0: Na, was gibt's bei euch heute Leckeres zum Mittagessen? Bei 35 Grad gibt's nichts Geileres wie so eine schöne frische Wassermelone oder so ein knackiger Salat. Hauptsache leicht und schön kühl. Und für euren Sommerlunch habe ich gleich noch einen richtig geilen Geheimtipp für einen super leckeren Snack.
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7: Hallo an alle, die unterwegs sind. Wir schauen auf die Straßen. Da haben wir einmal die A3 Richtung Würzburg. Zwischen Markt Heidenfeld und Wertheim-Lenkfurt besteht Gefahr durch eine ungesicherte Unfallstelle und einen defekten PKW. Der Standstreifen ist da aktuell blockiert. Dann die A45 Richtung Aschaffenburg zwischen Langenselbold-West und Langenselbolder Dreieck. Da steht ein defekter LKW auf dem Standstreifen. Die Bergungsarbeiten laufen. Es kommt zu Behinderungen auf dem rechten Fahrstreifen und dem Standstreifen. Geblitzt wird auf der A3 Parallele Richtung Würzburg vor der Mainbrücke in der 80er-Zone, auf der B26 zwischen Laufach und Lohr am Bischbornerhof in der 60er-Zone in beide Richtungen wird da geblitzt und in Seligenstadt in der Jahnstraße steht ein Blitzer in der 50er-Zone an der TGS-Halle Richtung Hainburg, genauso wie an der B26 zwischen Stockstadt und Aschaffenburg. Da wird am Schönbusch in der 70er-Zone geblitzt. Wenn ihr noch was habt, Staus oder Blitzer, die könnt ihr uns immer gerne kostenlos melden. Die Nummer ist die 0800 007 0076. Danke und kommt gut an.
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0: hat heute nichts von mir, ich bin im Urlaub. Aber keine Angst, in 14 Tagen bin ich wieder da.
1: Wenn das nicht mal das Motto der Woche ist. Hi, Lea hier für euch. Erstmal liebe Grüße zu euch in die Urlaubsvertretung. Gefühlt ist das halbe Büro leer und auf dem Schreibtisch stapelt sich die ganze Arbeit von den Kollegen an. Und dann gibt's heute auch noch über 30 Grad obendrauf. Ich fühle wirklich mit euch. Deshalb gibt's jetzt von mir wenigstens musikalisch eine kleine Abkühlung. Der nächste Song ist tatsächlich von norwegischen Fjorden und eisiger Luft inspiriert. Also jetzt einfach mal ganz kurz eine kleine Pause einlegen. Hier kommt The Bowser mit Magnetic für euch auf Radio Galaxy. Sag auf

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16: Ich bin Stefan Schütz. Seit Mitte Mai haben fast 104.000 Bundesbürger und Bundesbürgerinnen einen Förderantrag für ein E-Auto gestellt. Laut Behörden betreffen 90% der Anträge reine Elektroautos. Gefördert wird bis zu einem Haushaltseinkommen von 80.000 Euro. Bei Familien mit mindestens 2 Kindern liegt die Grenze bei 90.000 Euro. Der Zuschuss kann bis zu 6.000 Euro betragen. Am Leipziger Flughafen ist nach Angaben eines NATO-Sprechers eine Drohne in der Nähe eines ukrainischen Flugzeugs gesichtet und abgefangen worden. Laut Sicherheitskreisen sollen an der Drohne Sprengstoff und ein Zünder befestigt gewesen sein, Fiona Reinhardt berichtet.
17: Kurz vor Mitternacht wurde die Drohne in der Nähe einer ukrainischen Transportmaschine entdeckt. Die Bundespolizei holte sie vom Himmel und untersuchte sie dann mit einem Röntgengerät. Auch ein Sprengstoffroboter kam laut Polizei Sachsen zum Einsatz. Gleichzeitig wurde am Leipziger Flughafen auch ein verdächtiger Gegenstand gefunden. Deswegen wurde der Flugbetrieb in der Nacht eingestellt.
16: Die Ausbildungszahlen in der bayerischen Metall- und Elektroindustrie sinken weiter. Zwei große Arbeitgeberverbände rechnen für dieses Jahr mit gut 10% weniger neuen Ausbildungsverträgen auf etwa 12.000. Es heißt, die Wirtschaftskrise treffe die Branche hart. Außerdem fehle es auch an geeigneten Bewerbern. Positiv, knapp 90% der Absolventen werden derzeit unbefristet übernommen. Der Magdeburger Schwimmer Florian Wellbrock hat bei der Schwimm-EM in Paris seine zweite Goldmedaille im Freiwasserschwimmen geholt. Nach dem Sieg über 10 Kilometer hat der 28-Jährige heute auch noch das Rennen über die 5 Kilometer für sich entschieden. Es ist bereits seine fünfte EM-Medaille im Freiwasser.
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19: Richtig schön sonnig ist es jetzt draußen und dazu sind nur ganz wenige Wolken da am Himmel. Viel Blau, dass wir das sehen. Dazu bekommen wir einen Topwert von 30 bis 37 Grad, wird also noch ordentlich warm jetzt am Nachmittag und der Galaxy-Wettertrend für die nächsten Tage. Morgen ist es auch trocken und die Sonne lässt sich immer wieder mal blicken. Übermorgen dann viel, viel Sonnenschein, der uns erwartet und so starten wir dann auch rein ins Wochenende und der Topwert bei in

0: nächsten Tagen liegt bei 32 Grad, wird also ein bisschen angenehmer.
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2: Und wir schauen einmal auf die Straße. Hier müsst ihr aufpassen, wenn ihr auf der A45 Gießen in Richtung Aschaffenburg unterwegs seid. Zwischen Langselbold West und dem Langselbolder Dreieck ist ein defekter LKW auf dem Standstreifen. Hier laufen Bergungsarbeiten auf dem rechten Fahrstreifen und dem Standstreifen. Deswegen ist der rechte Fahrstreifen gesperrt. Ansonsten wird auch geblitzt auf der B26 zwischen Stockstadt und Aschaffenburg am Schönbuschpark in der 70er-Zone. Außerdem auf der B26 zwischen Laufach und Lohr am Bischborner Hof in der 60er-Zone in beiden Richtungen. Und wenn ihr in Seligenstadt seid, auf der Jahnstraße an der TGS-Halle, wenn ihr Richtung Heimburg fahrt, in der 50er-Zone. Habt ihr noch was gesehen? Ein Stau oder Blitzer? Meldet es gerne kostenfrei. 0800 007 0076.
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0: Hi Moritz hier. Gute Nachrichten für alle Fans von The Big Bang Theory. Es gibt jetzt ein neues Spin-off, in dem es um Stuart und seine wilden Sci-Fi-Abenteuer geht.
1: Ich bin du aus einer anderen Dimension der Realität. Nichts hiervon ist normal. Dieser apokalyptische Albtraum. Die Dimensionsrisse. Das hätte nie passieren dürfen. Kniet nieder vor dem obersten Anführer von South Pasadena.
2: Hallo, meine Gefangenen.
3: Kripke?
2: Ergreift die Donner Waszi und bringt sie in meinen Raum.
4: Ich lass mich eher erschießen.
2: Ich verstehe. Wascht sie und knallt sie ab.
0: Stuart Fails to Save the Universe heißt das Ganze, gerade eben erst gestartet und kommt richtig gut bei euch an. Mit dabei sind alte Bekannte, Denise oder Bert sind weiter an Stuarts Seite, aber natürlich kommen auch viele neue Leute mit dazu. Die Serie läuft exklusiv auf HBO Max, aber mit einem Amazon Prime Konto, da könnt ihr sie immerhin als Add-on dazu buchen. Also, falls ihr am Wochenende noch Langeweile habt, wisst ihr jetzt, was ihr anschauen könnt. Wir wünschen euch viel Spaß!

0: Mittwochnachmittag wünsche ich euch. Ihr hört Radio Galaxy um kurz vor halb zwei und wir haben gleich was ganz Entspanntes für euch in der Playlist. Save My Love von Kygo, Khaled und Griffin. Der eine macht entspannte Beats und die anderen zwei können richtig gut singen. Das ist genau das Richtige jetzt. Wenn ihr gerade aus der Mittagspause auch zurückkommt, damit wir so ein bisschen smooth reinstarten können, gibt's den dann gleich für euch auf die Ohren. Hier auf Radio Galaxy und ihr hört uns im Büro natürlich auch über eure Smart Speaker. Gerne mal ausprobieren.
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10: Und wir schauen einmal auf die Straße. Hier müsst ihr aufpassen, wenn ihr auf der A45 Gießen in Richtung Aschaffenburg unterwegs seid. Zwischen Langselbold West und dem Langselbolder Dreieck ist ein defekter LKW auf dem Standstreifen. Hier laufen Bergungsarbeiten auf dem rechten Fahrstreifen und dem Standstreifen. Deswegen ist der rechte Fahrstreifen gesperrt. Ansonsten wird auch geblitzt auf der B26 zwischen Stockstadt und Aschaffenburg am Schönbuschpark in der 70er-Zone. Außerdem auf der B26 zwischen Laufach und Lohr am Bischborner Hof in der 60er-Zone in beiden Richtungen. Und wenn ihr in Seligenstadt seid, auf der Jahnstraße an der TGS-Halle, wenn ihr Richtung Heimburg fahrt, in der 50er-Zone. Habt ihr noch was gesehen, ein Stau oder Blitzer, meldet es gerne kostenfrei. 0800 007 0076.
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Moritz hier auf Radio Galaxy. Und liebe Frauen, ihr müsst jetzt stark sein. Die zweite Fußball-Bundesliga startet jetzt schon am Freitag. Also übermorgen schon ist es soweit. VfL Bochum gegen Hertha BSC um 20.30 Uhr. Und auch die bayerischen Vereine sind natürlich mit am Start. Der erste FC Nürnberg und die Spielvereinigung Greuther Fürth starten am Sonntag in die Saison. Und ja, das müsst ihr jetzt leider auch wieder ertragen. Wieder Fußballabende, wo der Fernseher blockiert ist, ne? Oder wenn die Herrschaften dann mal wieder losziehen und dann auch ein bisschen angeheitert, sage ich mal, wieder zurückkommen. Das ist jetzt wieder zu weit. Aber da hilft nur so vielleicht ein Apo.

Röhrchen auspacken und dagegen steuern und vielleicht die nächste Soap sich dann reinziehen. Ich weiß es nicht. Müsst ihr für euch entscheiden. Und wir liefern euch aber auf jeden Fall die besten aktuellen Hits mit dazu, damit ihr auf jeden Fall auch eine gute Laune jetzt bekommt, trotz dieser Nachricht. Olivia Rodrigo jetzt am Start für euch mit Drop That. Erst eine ganz entspannte Nummer und die steigert sich dann richtig schön. Bringt uns schön Energie jetzt für unseren Nachmittag.

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0: Kurz vor zwei Hammers, ihr hört Radio Galaxy und es gibt jetzt richtig gute Nachrichten für uns in Bayern. Es geht dabei um Musik. Mehr verrate ich euch aber erst in einer Viertelstunde und wir starten gleich rein in die neue Stunde mit Bebe Rexha und New Religion, einem alten Kult-Party-Hit, den sie da neu aufgelegt hat. Den gibt's gleich für euch auf die Ohren.
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9: Ich bin Stefan Schütz. Der Anteil der arbeitenden Rentnerinnen und Rentner steigt. Das ist vor allem der Fall bei denjenigen im Alter zwischen 65 und 74 Jahren. Der Zuwachs binnen eines Jahres lag bei 1% und liegt jetzt bei 13%. Künftig könnten noch mehr ältere Menschen arbeiten, denn seit Januar gilt die Aktivrente. Damit dürfen neben der Rente bis zu 2.000 Euro steuerfrei hinzuverdient werden. Fliegen könnte abermals teurer werden. Das Bundesverkehrsministerium setzt eine EU-Vorgabe um. Deutsche Fluggesellschaften müssen künftig zahlen, wenn sie zu wenig nachhaltigen Flugkraftstoff tanken. Gut 1.300 Euro pro Tonne, die ihnen fehlt. Der Kraftstoff wird zum Beispiel aus Essensresten hergestellt und ist teurer als normales Kerosin. Folge: Passagierflüge könnten teurer werden und damit auch die Tickets. Die Gewerkschaft der Polizei sieht die Bundespolizei gut gerüstet für die Drohnenabwehr. Die Alarmsysteme hätten gut funktioniert, zitiert die Rheinische Post die Gewerkschaft mit Blick auf den Vorfall am Flughafen Leipzig-Halle. Dort war eine Drohne in der Nähe einer ukrainischen Frachtmaschine gesichtet worden. Aus Sicherheitskreisen hieß es, dass an der Drohne Sprengstoff und ein Zünder befestigt gewesen seien. Der Waldbrand westlich von Schneitzelreuth im Berchtesgadener Land ist weiter nicht unter Kontrolle. 3 Hubschrauber sind im Einsatz, 2 zum Löschen, 1 mit einer Wärmebildkamera. Sichtbar ausdehnen würde sich der Brand derzeit nicht. Die Polizei sagt aber, dass das nur schwer abzuschätzen ist, da es sich um ein Bodenfeuer in einem Wald handle.
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10: Der Topwert jetzt am Nachmittag liegt zwischen 30 und 37 Grad. Die Sonne, sie scheint noch kräftig für uns und dazu sind nur ganz wenige Wolken am bayerischen Himmel. Der Galaxy Wettertrend für die nächsten Tage. Morgen ist es auch eher trocken und die Sonne schaut öfters mal durch die Wolken durch. Übermorgen hat sie dann komplett freie Fahrt. Die Sonne ballert ordentlich durch. Dazu 32 Grad in der Spitze in den nächsten Tagen und so starten wir dann auch rein in unser Wochenende.
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11: Und wir schauen einmal auf die Straße. Ihr müsst ja aufpassen auf der A66 Fulda in Richtung Frankfurt zwischen Gelnhausen West und Gründrau Lieblos. Hier ist eine ungesicherte Unfallstelle auf dem linken Fahrstreifen, deswegen verstaut sich der Verkehr. Ansonsten wird Gelütz in Karnau-Kleinauheim auf der Seligenstädter Straße. Kurz vor der Feuerwehr, hier sind nur 30 erlaubt. Dann auf der B26 zwischen Stockstadt und Aschaffenburg am Schönbusch in der 70er-Zone. Und in Seligenstadt an der Jahnstraße an der TGS-Halle, wenn ihr Richtung Hainburg fahrt. In der 50er-Zone. Habt ihr noch was gesehen, ein Stau oder Blitzer, meldet es gerne kostenfrei 0800 007 0076.
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Köln ist auf Platz 1, wenn es um Konzerte geht. Schönen Nachmittag, der Moritz hier. Ihr hört Radio Galaxy. Über 47.000 Konzerte haben im letzten Jahr bei uns stattgefunden. Das ist ein absoluter Spitzenwert. Richtig, richtig top. Im Städteranking sind wir natürlich auch weit oben mit vertreten. Wie soll es anders sein? München auf Platz 3 zum Beispiel. Über 1 Million Besucherinnen und Besucher sind da letztes Jahr in den Olympiapark geströmt. Auch das ist absolut rekordverdächtig und das feiern wir natürlich richtig. 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

0: Kurz vor halb drei haben wir's. Ihr hört Radio Galaxy mit den besten aktuellen Hits und mit denen starten wir auch gleich wieder durch. Vorfreude auf die zweite Bundesliga startet schon übermorgen und deshalb hier der WM-Song auch nochmal ein bisschen zum Nachhören und um ein bisschen reinzukommen. Die Die, Shakira und Burna Boy bei uns in der Playlist. Und ein bisschen was für den Sonnenschein da draußen haben wir auch noch am Start. Alvaro Soler mit der La Cintura. Der bringt gleich so ein bisschen Sommerfeeling bei uns ins Radio und ihr hört uns natürlich auch unterwegs im Sonnenschein über die Galaxy-App. Gerne kostenlos downloaden.
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5: Und wir schauen einmal auf die Straße. Ihr müsst ja aufpassen auf der A66 Fulda in Richtung Frankfurt zwischen Gelnhausen West und Gründrau Lieblos. Hier ist eine ungesicherte Unfallstelle auf dem linken Fahrstreifen, deswegen verstaut sich der Verkehr. Ansonsten wird Gelütz in Karnau-Kleinauheim auf der Seligenstädter Straße. Kurz vor der Feuerwehr, hier sind nur 30 erlaubt. Dann auf der B26 zwischen Stockstedt und Aschaffenburg am Schönbusch in der 70er-Zone und in Seligenstadt an der Jahnstraße an der TGS-Halle. Wenn ihr Richtung Hainburg fahrt, in der 50er-Zone. Habt ihr noch was gesehen, ein Stau oder Blitzer, meldet es gerne kostenfrei 0800 007 0076.
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Schönen Nachmittag wünsche ich euch, Moritz hier auf Radio Galaxy. Und er hier geht gerade total viral. Harry Styles hat nämlich ein Konzert gegeben in Mexico City. Und da hat es aber dummerweise richtig, richtig stark geregnet. Also wirklich, es war alles unter Wasser eigentlich gestanden. Die Fans sind trotzdem da geblieben, also hat er natürlich auch gespielt. Das Problem war nur, dass seine Bühne dann natürlich auch klitschnass war. Und auf so einem Steg, da ist er dann dummerweise hingefallen und ausgerutscht. Er ist aber so auf der Seite gelandet, dass er sich dann ganz, ja, das Ganze ein bisschen kaschiert hat und dann so getan hat, als würde er jetzt hier gerade bewusst liegen und hat sich da ganz cool posiert und hat dann weiter gesungen und dann irgendwann wieder aufgerappelt und ist weitergelaufen. Und genau dieser Sturz, der ist jetzt gerade auf Social Media unterwegs und macht die Runde. Also super cooler Move, lieber Harry, und natürlich machst du auch super coole Musik. American Girls jetzt für euch hier auf Radio Galaxy. Das sind die besten aktuellen Hits.

0: kurz vor drei haben wir's. Ihr hört Radio Galaxy an diesem Mittwochnachmittag und ganz entspannt geht's rein in die neue Stunde zusammen mit Teddy Swims und Mr. Know-It-All. Ganz entspannte Beats und seine Hammerstimme obendrauf. Lieben wir einfach. Außerdem ganz frisch mit dabei sind die Powerfrauen von Flow. Die bringen uns mit Leak It einen ganz neuen Sound, ganz frisch bei uns reingekommen, hier auf Radio Galaxy.
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6: Ich bin Stefan Schütz. Die Bundesregierung will nach längerem Hin und Her nun am 12. August, also nächste Woche, die Reform des BAföG auf den Weg bringen. Studierende und Schüler sollen damit ab dem Sommersemester mehr Geld erhalten. Der BAföG-Höchstsatz liegt aktuell bei 992 Euro pro Monat und es gibt rund 613.000 Bezieher. Eigentlich sollte die Erhöhung ein halbes Jahr früher kommen, wurde aber mit der Begründung leerer Haushaltskassen verschoben. Die Industrie sendet ein paar gute Signale. So sprudeln die Gewinne bei Siemens Energy. Der Juni lief für die Maschinen- und Anlagenbauer gut und die Autohersteller schauen laut IFO-Institut positiver in die Zukunft. Katrin Müller berichtet.
7: Auch wenn die Zeiten erstmal nicht rosiger werden, füllen sich die Auftragsbücher wieder etwas und auch die Exporterwartungen sind laut IFO-Institut gestiegen. Einige Firmen profitieren demnach auch vom europaweiten Rüstungsboom. Zum Beispiel Hersteller von Karosserien und Aufbauten, die Geräte und Komponenten bauen, die nicht nur für Autos verwendet werden können, sondern zum Beispiel auch in der Verteidigung.
6: In Bayern soll ab dem kommenden Jahr schrittweise das sogenannte In-Out-Ticketsystem im öffentlichen Nahverkehr eingeführt werden. Kunden checken sich zu Fahrtbeginn über ihr Smartphone ein und am Zielort wieder aus. Der Fahrpreis wird dann automatisch berechnet. Das sogenannte Ticket-Swiping gibt es in einigen Teilen Bayerns bereits, zum Beispiel in München. Der Magdeburger Schwimmer Florian Wellbrock hat bei der Schwimm-EM in Paris seine zweite Goldmedaille im Freiwasserschwimmen geholt. Nach dem Sieg über 10 Kilometer hat der 28-Jährige heute auch das Rennen über die 5 Kilometer für sich entschieden. Es ist bereits seine fünfte EM-Medaille im Freiwasser.
4: Und jetzt Aktuelles aus unserer Region.
8: Mit Marlene. Heute Nacht ist eine Frau in Hanau gewaltsam umgekommen. Die Polizei ermittelt jetzt wegen des Verdachts eines Tötungsdelikts. Leon Durst berichtet.
9: Gegen 2 Uhr wurden Rettungsdienste und Polizei zu einem Wohnhaus in der Matthias-Dasbach-Straße gerufen. Dort angekommen fanden die Einsatzkräfte eine 37-jährige Frau mit schweren Verletzungen vor, die auf eine Gewalteinwirkung hindeuteten. Sie konnte trotz medizinischer Maßnahmen nicht mehr gerettet werden und verstarb noch vor Ort. Kurz nach der Tat wurde ein 23-Jähriger festgenommen, der in einer Beziehung mit dem Opfer gewesen sein soll. Die Hintergründe und der genaue Ablauf sind derzeit noch völlig unklar. Die Ermittlungen laufen aber auf Hochtouren. Aktuell werden am Tatort Spuren gesichert.
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10: Richtig schön sonnig ist es jetzt draußen und dazu sind nur ganz wenige Wolken da am Himmel. Viel Blau, dass wir das sehen. Dazu bekommen wir einen Topwert von 30 bis 37 Grad, wird also noch ordentlich warm jetzt am Nachmittag und der Galaxy-Wettertrend für die nächsten Tage. Morgen ist es auch trocken und die Sonne lässt sich immer wieder mal blicken. Übermorgen dann viel, viel Sonnenschein, der uns erwartet und so starten wir dann auch rein ins Wochenende. Und der Topwert in den nächsten Tagen liegt bei 32 Grad, wird also ein bisschen angenehmer.
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8: Und wir schauen einmal auf die Straße. Ihr müsst ihr aufpassen auf der A66 Fulda in Richtung Frankfurt zwischen Gelnhausen West und Gründrau-Lieblos. Hier ist eine ungesicherte Unfallstelle auf dem linken Fahrstreifen, deswegen verstaut sich der Verkehr. Ansonsten wird Gelütz in Kanau-Kleinauheim.

0: der Seligenstädter Straße, kurz vor der Feuerwehr. Hier sind nur 30 erlaubt, dann auf der B26 zwischen Stockstedt und Aschaffenburg am Schönbusch in der 70er-Zone und in Seligenstadt an der Jahnstraße an der TGS-Halle, wenn ihr Richtung Hainburg fahrt, in der 50er-Zone. Habt ihr noch was gesehen, ein Stau oder Blitzer, meldet es gerne kostenfrei 0800 007 0076.
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0: Hi, hier ist Radio Galaxy und ihr habt mitgerätselt bei unserem großen Produkteraten. Heute früh gab es die Auflösung und wir hören nochmal gemeinsam rein.
1: Wir haben noch tatsächlich eine Hörerin in der Leitung und zwar die Andrea. Was ist dein Tipp?
2: Ich glaube, es sind diese Lego-Blumen, die es jetzt zurzeit gibt.
1: Ah, okay, guter Tipp. Hast du schon mal so eine Lego-Blume in der Hand gehabt?
2: Nein.
1: Bist du ein Lego-Fan?
2: Nein.
1: Und tatsächlich hat auch Felix uns ein Audio geschickt. Komischerweise geht es in die gleiche Richtung.
3: Ich tippe beim Produkteraten auf den Lego Blumenstrauß mit der Setnummer 10280.
0: Aha. Okay, also ich räume ein, es ist beides richtig. Es ist ein Lego Blumenstrauß. Und ich denke, es wurde doch geleakt, oder?
1: Ja,
0: wenn
1: bestimmt.
0: Der schon die Artikelnummer kennt.
1: Ja, bestimmt. Vielleicht gibt es eine geheime Gruppe oder sowas auf
0: genau.
1: WhatsApp. Ne? Haben sich alle Freunde zusammengeschlossen.
0: Von Herrn Wendler. Ja, nicht ganz. Ne? Ihr habt einfach gestern Nachmittag bei mir zugehört. Ne? Ich habe das Gleiche getippt.
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0: Hier ist Radio Galaxy um kurz vor 3:30 mit den besten aktuellen Hits und mit denen starten wir auch gleich wieder durch. Ein richtiger Sommerhit bei uns in der Playlist, Alex Warren mit Fever Dream. Der macht richtig Bock auf jeden Fall auf Sonnenschein und vielleicht auch schon den nächsten Urlaub. Können wir uns ja ein bisschen hinträumen. Und ganz frisch mit dabei ist Chris de Sarandi mit Good Old Days. Hammernummer, die das hier und jetzt feiert. Also das gibt's auch gleich für euch auf die Ohren hier auf Radio Galaxy. Und natürlich hört ihr uns auch über unseren Webstream auf radiogalaxy.de.
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8: Und wir schauen einmal auf die Straße. Ihr müsst ja aufpassen auf der A66 Fulda in Richtung Frankfurt zwischen Gelnhausen West und Gründrau Lieblos. Hier ist eine ungesicherte Unfallstelle auf dem linken Fahrstreifen, deswegen verstaut sich der Verkehr. Ansonsten wird Gelütz in Karnau-Kleinauheim auf der Seligenstädter Straße. Kurz vor der Feuerwehr, hier sind nur 30 erlaubt. Dann auf der B26 zwischen Stockstadt und Aschaffenburg am Schönbusch in der 70er-Zone. Und in Seligenstadt an der Jahnstraße an der TGS-Halle, wenn ihr Richtung Hainburg fahrt, in der 50er-Zone. Habt ihr noch was gesehen, ein Stau oder Blitzer, meldet es gerne kostenfrei 0800 007 0076.
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Schönen Mittwochnachmittag wünsche ich euch, Moritz, hier auf Radio Galaxy. Und vielleicht seid ihr gerade bei der Arbeit fast alleine, denn die Büros, die haben sich natürlich schlagartig geleert zum Ende der letzten Woche. Sommerferien sind in ganz Bayern und das ist vielleicht ja auch ganz angenehm, denn eine Studie hat jetzt ergeben, dass viele von euch sich wirklich mehr Ruhe im Büro wünschen. Also gerade natürlich irgendwie die lieben Kolleginnen und Kollegen, die sich dann am Gang unterhalten, die sind ganz besonders störend. Das haben 95% der Befragten dann angegeben, dass auch ihnen eine ruhige Arbeitsumgebung sehr oder eher wichtig ist. Also ja, haben wir jetzt vielleicht, können wir genießen die nächsten Wochen und irgendwann ist mit dieser Ruhe dann auch wieder vorbei. Aber vielleicht habt ihr es ja dann auch bis in euren Urlaub geschafft und dann geht es erst im September quasi mit dem Lärm wieder los. Wie ihr hört, Radio Galaxy am Nachmittag mit den besten aktuellen Hits. Jetzt für euch in der Playlist Holly Humberstone mit To Love Somebody. Da könnt ihr jetzt auch nochmal ein bisschen durchschnaufen.

0: ist kurz vor vier, ihr hört Radio Galaxy und wir starten rein in die nächste Stunde ganz entspannt mit Kygo, Khaled und Griffin. Das ist die Hammernummer Save My Love für euch bei uns in der Playlist. Außerdem ganz, ganz frisch mit dabei ist Taylor Swift mit I Knew It, I Knew You. Ist vielleicht ja bei euch auch schon so, dass die ganzen Plakate hängen für Toy Story 5, gerade eben erst angelaufen. Das ist der Soundtrack dazu und deshalb ist der ganz frisch bei uns in der Playlist. Gleich hier auf Radio Galaxy.
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7: Ich bin Stefan Schütz. Im Prozess gegen die rechtsextreme Terrorgruppe Letzte Verteidigungswelle sind die Urteile gesprochen worden. Das Hanseatische Oberlandesgericht hat 8 Angeklagte unter anderem wegen versuchten Mordes und Brandstiftung zu Haftstrafen zwischen 1,5 und 5 Jahren verurteilt. Fiona Reinhardt berichtet.
8: Das Gericht ist überzeugt, dass die Gruppe Brand- und Sprengstoffanschläge auf Asylbewerberheime und linke Einrichtungen verübt und geplant hat. Dabei hinterließen die Mitglieder an den Fassaden unter anderem auch Hakenkreuze und rassistische Parolen. Außerdem soll die Gruppe sogenanntes Pedo-Hunting gemacht haben, also Jagd auf Menschen, die sie für Pädophile hielten.
7: Seit dem 19. Mai gibt es unter Umständen bis zu 6.000 € Zuschuss beim Kauf eines E-Autos und das wird gut angenommen. Laut Behörden sind bisher schon fast 104.000 Anträge eingegangen. Über 90% davon wollen ein reines E-Auto. Gefördert wird bis zu einem Haushaltseinkommen von 80.000 € bei Familien mit mindestens 2 Kindern bis 90.000 €. Ende Februar gab es eine Rangelei an einem AfD-Infostand in Rosenheim. Der damalige AfD-Bürgermeisterkandidat von Rotterdam in Maurer zeigte daraufhin 3 linke Aktivisten wegen Körperverletzung an. Jetzt haben die Ermittlungen eine Wende genommen. Maurer selbst werde jetzt verdächtigt, einen Angriff erfunden zu haben, so die Staatsanwaltschaft. Fliegen könnte abermals teurer werden. Das Bundesverkehrsministerium setzt eine EU-Vorgabe um. Deutsche Fluggesellschaften müssen künftig zahlen, wenn sie zu wenig nachhaltigen Flugkraftstoff tanken. Gut 1.300 € pro Tonne, die ihnen fehlt. Der Kraftstoff wird zum Beispiel aus Essensresten hergestellt und ist teurer als normales Kerosin.
5: Und jetzt Aktuelles aus unserer Region.
9: Mit Marlene. Heute Nacht ist eine Frau in Hanau gewaltsam umgekommen. Die Polizei ermittelt jetzt wegen des Verdachts eines Tötungsdelikts. Leon Durst berichtet.
10: Gegen 2 Uhr wurden Rettungsdienst und Polizei zu einem Wohnhaus in der Matthias-Dasbach-Straße gerufen. Dort angekommen fanden die Einsatzkräfte eine 37-jährige Frau mit schweren Verletzungen vor, die auf eine Gewalteinwirkung hindeuteten. Sie konnte trotz medizinischer Maßnahmen nicht mehr gerettet werden und verstarb noch vor Ort. Kurz nach der Tat wurde ein 23-Jähriger festgenommen, der in einer Beziehung mit dem Opfer gewesen sein soll. Die Hintergründe und der genaue Ablauf sind derzeit noch völlig unklar. Die Ermittlungen laufen aber auf Hochtouren. Aktuell werden am Tatort Spuren gesichert.
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11: Der Topwert jetzt am Nachmittag liegt zwischen 30 und 37 Grad. Die Sonne, sie scheint noch kräftig für uns und dazu sind nur ganz wenige Wolken am bayerischen Himmel. Der Galaxy-Wettertrend für die nächsten Tage. Morgen ist es auch eher trocken und die Sonne schaut öfters mal durch die Wolken durch. Übermorgen hat sie dann komplett freie Fahrt. Die Sonne ballert ordentlich durch. Dazu 32 Grad in der Spitze in den nächsten Tagen und so starten wir dann auch rein in unser Wochenende.
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9: Und wir schauen einmal auf die Straße. Ihr müsst aufpassen auf der A5. 45 Gießen in Richtung Aschaffenburg. Zwischen Alzenau-Mitte und Karlstein besteht eine Gefahr durch einen defekten LKW. Hier ist der Standstreifen blockiert. Und ansonsten wird geblitzt auf der B469 in Richtung Seligenstadt. Zwischen der B26 und Stockstadt in der 100er-Zone. Nach der Brücke auf der rechten Seite. In Schimborn auf der Haufhofer Straße vor der Arztpraxis in der 30er-Zone. In Hanau-Kleinauheim auf der Seligenstädter Straße kurz vor der Feuerwehr. Hier sind nur 30 erlaubt. Auf der B26 zwischen Stockstadt und Aschaffenburg am Schönbuschpark in der 70er-Zone und in Seligenstadt an der Jahnstraße an der TGS-Halle, wenn ihr Richtung Hainburg fahrt, in der 50er-Zone.

0: Stauzeigerzone. Habt ihr noch was gesehen, einen Stau oder Blitzer, meldet es gerne kostenfrei 0800 007 0076.
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1: Hi, Moritz hier. Gute Nachrichten für alle Fans von The Big Bang Theory. Es gibt jetzt ein neues Spin-off, in dem es um Stuart und seine wilden Sci-Fi-Abenteuer geht.
2: Ich bin du aus einer anderen Dimension der Realität. Nichts hiervon ist normal. Dieser apokalyptische Albtraum. Die Dimensionsrisse. Das hätte nie passieren dürfen. Kniet nieder vor dem obersten Anführer von South Pasadena.
3: Hallo, meine Gefangenen.
4: Kripke?
3: Ergreift die Donner Waszi und bringt sie in meinen Raum.
5: Ich lass mich eher erschießen.
3: Ich verstehe. Waszi und knallt sie ab.
1: Stuart Fails to Save the Universe heißt das Ganze, gerade eben erst gestartet und kommt richtig gut bei euch an. Mit dabei sind alte Bekannte, Denise oder Bert sind weiter an Stuarts Seite, aber natürlich kommen auch viele neue Leute mit dazu. Die Serie läuft exklusiv auf HBO Max, aber mit einem Amazon Prime Konto, da könnt ihr sie immerhin als Add-on dazu buchen. Also, falls ihr am Wochenende noch Langeweile habt, wisst ihr jetzt, was ihr anschauen könnt. Wir wünschen euch viel Spaß!

0: Hier ist Radio Galaxy um kurz vor halb fünf und wir begleiten euch natürlich auch bei der Arbeit, wenn ihr jetzt noch ein bisschen schuften müsst, mit den besten aktuellen Hits. Gleich ist Bebe Rexha für euch am Start und die bringt ein bisschen Energie mit New Religion, ein alter Kult-Party-Hit, neu aufgelegt. Außerdem ganz frisch mit dabei ist das Hammer-Feature von Leonie und Callum Scott. Die Nummer heißt Stay und damit beweist vor allem auch Leonie, dass sie es international mit allen aufnehmen kann. Gibt's gleich für euch auf die Ohren hier auf Radio Galaxy und hört ihr natürlich auch über eure Smart Speaker, zum Beispiel im Büro.
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14: Und wir schauen einmal auf die Straße. Ihr müsst aufpassen auf der A45 Gießen in Richtung Aschaffenburg. Zwischen Alzenau Mitte und Karlstein besteht eine Gefahr durch einen defekten LKW. Hier ist der Standstreifen blockiert. Und ansonsten wird geblitzt auf der B469 in Richtung Seligenstadt. Zwischen der B26 und Stockstadt in der 100er Zone. Nach der Brücke auf der rechten Seite. In Schimborn auf der Haufhofer Straße vor der Arztpraxis in der 30er Zone. In Hanau Kleinauheim auf der Seligenstädter Straße. Kurz vor der Feuerwehr, hier sind nur 30 erlaubt. Auf der B26 zwischen Stockstadt und Aschaffenburg am Schönbuschpark in der 70er Zone und in Seligenstadt an der Jahnstraße an der TGS-Halle.

0: wenn ihr Richtung Hainburg fahrt, in der 50er-Zone. Habt ihr noch was gesehen, einen Stau oder Blitzer, meldet es gerne kostenfrei 0800 007 0076.
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0: Eine der schönsten Eisdielen Europas, die ist hier bei uns in Bayern. Genauer gesagt bei euch in Nürnberg. Schönen Nachmittag, ihr hört Radio Galaxy mit Moritz. Ich freue mich, dass ihr mit am Start seid. Und ein Design- und Architekturmagazin hat die 11 schönsten Eisdielen Europas aufgelistet. Und mit dabei ist die Bonbon Eisdiele in Nürnberg. Alicia von der Eisdiele hat uns jetzt verraten, wie dort das Design aufgebaut ist.
1: Ja, also ich glaube, ich würde sagen, es ist sehr, sehr bunt. Es ist wie so ein Kindheitstraum, der wahr geworden ist. War, dass man einfach wo reingeht und schon alles funkelt und bunt ist und Farbe entgegenkommt und so. Ja, einfach ein gutes Gefühl und eine schöne Stimmung.
0: Klingt richtig, richtig schön designt und ist bestimmt auch mega lecker, gerade bei diesen Temperaturen. Ihr hört Radio Galaxy am Nachmittag und das sind die besten aktuellen Hits nur für euch.
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1: 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Stay.

0: Ab geht's in Richtung Feierabend. Wir haben kurz vor 5, ihr hört Radio Galaxy. Und damit noch ein bisschen Schwung in die Kiste kommt und vor allem in eure Heimfahrt, da haben wir gleich Die Die für euch in der Playlist von Shakira und Burna Boy, dem großen WM-Song. Und der macht natürlich auch schon ein bisschen Vorfreude auf dem Start der zweiten Bundesliga. Am Freitag ist es dann schon soweit.
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7: Ich bin Stefan Schütz. Wegen des Vorfalls mit einer Drohne in Leipzig unterbricht Innenminister Dobrindt seinen Urlaub. Der CSU-Politiker will mit Sachsens Innenminister Schuster und Sicherheitsbehörden sprechen. Am späten Abend hatte ein Mitarbeiter des Leipziger Flughafens im Frachtbereich eine Drohne mit Sprengvorrichtungen gefunden. Ein zweites Objekt stieß mit einem Frachtflieger zusammen, der danach sicher in Hannover landen konnte. Immer weniger Autofahrende müssen zum sogenannten Idiotentest. Für 2025 meldet die zuständige Behörde einen Rückgang der medizinisch-psychologischen Untersuchung auf knapp über 70.000. Das waren fast 7% weniger als im Jahr 2024. Häufigste Gründe für den Test bleiben auffälliger Alkoholkonsum, Drogen oder Medikamente. Hitze und Trockenheit wirken sich auch auf die Versorgung mit Trinkwasser aus. Im Dorf Böbrach im Bayerischen Wald muss es jetzt aus dem nahegelegenen Bodenmais geliefert werden und das passiert mit Milchlastern. Ohne diese Maßnahme könnte die Trinkwasserversorgung nicht mehr ausreichend sichergestellt werden, hieß es. Die Gemeinde Böbrach appelliert an die Menschen vor Ort, sparsam mit Wasser umzugehen. Zweites EM-Gold für Schwimmer Florian Wellbrock. Er ist bei den Europameisterschaften in Paris auch über die 5 Kilometer im Freiwasser der schnellste gewesen. Er setzte sich vor Kontrahenten aus Ungarn und Italien durch. Bereits gestern hatte der Magdeburger Wellbrock Gold über die 10 Kilometer geholt.
5: Und jetzt Aktuelles aus unserer Region.
8: Mit Marlene. Heute Nacht ist eine Frau in Hanau gewaltsam umgekommen. Die Polizei ermittelt jetzt wegen des Verdachts eines Tötungsdelikts. Leon Durst berichtet.
9: Gegen 2 Uhr wurden Rettungsdienste und Polizei zu einem Wohnhaus in der Matthias-Dasbach-Straße gerufen. Dort angekommen fanden die Einsatzkräfte eine 37-jährige Frau mit schweren Verletzungen vor, die auf eine Gewalteinwirkung hindeuteten. Sie konnte trotz medizinischer Maßnahmen nicht mehr gerettet werden und verstarb noch vor Ort. Kurz nach der Tat wurde ein 23-Jähriger festgenommen, der in einer Beziehung mit dem Opfer gewesen sein soll. Die Hintergründe und der genaue Ablauf sind derzeit noch völlig unklar. Die Ermittlungen laufen aber auf Hochtouren. Aktuell werden am Tatort Spuren gesichert.
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10: Richtig schön sonnig ist es jetzt draußen und dazu sind nur ganz wenige Wolken da am Himmel. Viel Blau, dass wir das sehen. Dazu bekommen wir einen Topwert von 30 bis 37 Grad, wird also noch ordentlich warm jetzt am Nachmittag und der Galaxy-Wettertrend für die nächsten Tage. Morgen ist es auch trocken und die Sonne lässt sich immer wieder mal blicken. Übermorgen dann viel, viel Sonnenschein, der uns erwartet und so starten wir dann auch rein ins Wochenende. Und der Topwert in den nächsten Tagen liegt bei 32 Grad, wird also ein bisschen angenehmer.
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8: Und wir schauen einmal auf die Straße. Ihr müsst ja aufpassen auf der A3 Würzburg in Richtung Frankfurt zwischen Weibersbrunn und Bessenbach sowie Walderschaft. Hier ist ein defekter LKW, deswegen ist der rechte Fahrstreifen blockiert. Ansonsten auf der B469 Wörth am Main Richtung Stockstadt zwischen Niedernberg, Großostheim Süd sowie Sulzbach und Leidersbach und Aschaffenburg und Großostheim Mitte. Hier ist in beiden Richtungen ein Brand auf dem Mittelstreifen. Ansonsten wird geblitzt auf der B469 Richtung Seligenstadt zwischen der B26 und Stockstadt in der 100er nach der Brücke auf der rechten Seite, in Schimborn auf der Hauhofer Straße vor der Arztpraxis. Hier sind nur 30 erlaubt. Auf der B26 zwischen Stockstadt und Aschaffenburg am Schönbuschpark in der 70er-Zone und in Seligenstadt auf der Jahnstraße an der TGS-Halle, wenn ihr nach Heimburg fahrt, in der 50er-Zone. Habt ihr noch was gesehen, ein Stau oder Blitzer, meldet es gerne kostenfrei 0800 007 0076.
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0: Hier ist Radio Galaxy und ihr habt mitgerätselt bei unserem großen Produkteraten. Heute früh gab es die Auflösung und wir hören nochmal gemeinsam rein.
1: Wir haben noch tatsächlich eine Hörerin in der Leitung, und zwar die Andrea. Was ist dein Tipp?
2: Ich glaube, es sind diese Lego-Blumen, die es jetzt zurzeit gibt.
1: Ah, okay, guter Tipp. Hast du schon mal so eine Lego-Blume in der Hand gehabt?
2: Nein.
1: Bist du ein Lego-Fan?
2: Nein.
1: Und tatsächlich hat auch Felix uns ein Audio geschickt. Komischerweise geht es in die gleiche Richtung.
3: Ich tippe beim Produkteraten auf den Lego Blumenstrauß mit der Setnummer 10280.
0: Aha. Also. Okay, also ich räume ein, es ist beides richtig. Es ist ein Lego Blumenstrauß. Und ich denke, es wurde doch geleakt, oder?
1: Ja,
0: wenn
1: bestimmt.
0: Der schon die Artikelnummer kennt.
1: Ja, bestimmt. Vielleicht gibt es eine geheime Gruppe oder sowas auf WhatsApp. Ne? Haben sich alle Freunde zusammen.

0: Das Wendler.
1: Ja, nicht ganz, ne? Da habt ihr einfach gestern Nachmittag bei mir zugehört, ne? Ich habe das Gleiche getippt.
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0: die bringen uns definitiv richtig gut rein in unseren Feierabend. Das sind die besten aktuellen Hits hier auf Radio Galaxy. Und gleich gibt es Mr. Note All für euch auf die Ohren von Teddy Swims. Ganz entspannte Nummer. Und seine Hammerstimme obendrauf lieben wir einfach. Außerdem ist Bayern auf Platz 1. Warum, wieso, weshalb, das verrate ich euch in einer Viertelstunde hier auf Radio Galaxy. Und ihr hört uns natürlich auch unterwegs über die Galaxy App. Gerne kostenlos downloaden.
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15: Und wir schauen einmal auf die Straße. Ihr müsst ja aufpassen auf der A3 Würzburg in Richtung Frankfurt zwischen Weibersbrunn und Bessenbach sowie Walderschau. Hier ist ein defekter LKW, deswegen ist der rechte Fahrstreifen blockiert. Ansonsten auf der B469 Wörth am Main Richtung Stockstadt zwischen Niedernberg, Großostheim Süd sowie Sulzbach und Leidersbach und Aschaffenburg und Großostheim Mitte. Hier ist in beiden Richtungen ein Brand auf dem Mittelstreifen. Ansonsten wird geblitzt auf der B469 Richtung Seligenstadt zwischen der B26 und Stockstadt in der 100er-Zahn. Nach der Brücke auf der rechten Seite, in Schimborn auf der Hauhofer Straße vor der Arztpraxis, hier sind nur 30 erlaubt, auf der B26 zwischen Stockstadt und Aschaffenburg am Schönbuschpark in der 70er-Zone und in Seligenstadt auf der Jahnstraße an der TGS-Halle, wenn ihr nach Heimburg fahrt, in der 50er-Zone. Habt ihr noch was gesehen, ein Stau oder Blitzer, meldet es gerne kostenfrei 0800 007 0076.

Hi, hier ist Radio Galaxy. Und falls ihr heute Abend noch nichts vorhabt, wie wär's vielleicht mit Open-Air-Kino? Bei den Campus-Filmnächten auf dem Gelände der TH Aschaffenburg bei euch läuft heute Abend das Kanu des Manitou. Bulli Herbig ist zurück mit jeder Menge Chaos, Schießereien und natürlich den typischen Bulli-Humor. Den muss man mögen. Los geht's bei Einbruch der Dunkelheit gegen 21.30 Uhr. Aber ab 20 Uhr kommt ihr schon rein. Könnt's euch dann gemütlich machen. Auf der Wiese und die besten Plätze schon mal sichern. Die Tickets dafür bekommt ihr jetzt noch spontan auf campus-filmnächte.de. Also genießt den Sommerabend unter freiem Himmel mit dem Schatz oder dem Freundeskreis. Und wir von Radio Galaxy wünschen euch natürlich viel Spaß im Open-Air-Kino.

0: Es ist kurz vor sechs, ihr hört Radio Galaxy mit Moritz. Ich verabschiede mich jetzt in meinen Feierabend, wünsche euch noch einen tollen Mittwochabend und gemeinsam starten wir in die nächste Stunde hier rein auf Radio Galaxy mit Alex Warren, Fever Dream. Richtiger Sommerhit und ein richtiger Sommerbanger direkt hinten dran. Moving to the Sun von Ugel, brandheiß und brandneu bei uns in der Playlist hier auf Radio Galaxy.
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3: Ich bin Stefan Schütz. Brisante Neuigkeiten vom Flughafen Leipzig-Halle. Nach Bildinformationen soll es sich bei dem Sprengstoffpäckchen an einer gefundenen Drohne um Semtex handeln. Dieser Plastik-Sprengstoff kommt beim Militär und in der Industrie zum Einsatz, wurde aber auch schon von Terroristen genutzt. In Sachsen hat jetzt das Terror- und Abwehrzentrum des LKA die Ermittlungen übernommen. Behörden gehen von einem versuchten Anschlag aus. Im Prozess gegen die rechtsextreme Terrorgruppe Letzte Verteidigungswelle sind Urteile gesprochen worden. Das hanseatische Oberlandesgericht hat 8 Angeklagte unter anderem wegen versuchten Mordes und Brandstiftung zu Haftstrafen zwischen 1,5 und 5 Jahren verurteilt. Fiona Reinhardt berichtet.
4: Das Gericht ist überzeugt, dass die Gruppe Brand- und Sprengstoffanschläge auf Asylbewerberheime und linke Einrichtungen verübt und geplant hat. Dabei hinterließen die Mitglieder an den Fassaden unter anderem auch Hakenkreuze und rassistische Parolen. Außerdem soll die Gruppe sogenanntes Pedo-Hunting gemacht haben, also Jagd auf Menschen, die sie für Pädophile hielten.
3: Die Ausbildungszahlen in der bayerischen Metall- und Elektroindustrie sinken weiter. 2 große Arbeitgeberverbände rechnen für dieses Jahr mit gut 10% weniger neuen Ausbildungsverträgen auf etwa 12.000. Es heißt, die Wirtschaftskrise treffe die Branche hart. Außerdem fehle es auch an geeigneten Bewerbern. Positiv, knapp 90% der Absolventen werden derzeit unbefristet übernommen. Der Arbeiter-Samariter-Bund fordert, wenn die Bundesregierung einen möglichen Zivildienst einführt, muss der mindestens 9 Monate dauern. Nur so bauen junge Leute wirklich eine Beziehung zu ihrer Aufgabe auf, heißt es bei den Funke-Medien. Der Zivildienst käme nur in Frage, falls auch der Dienst an der Waffe wieder zur Pflicht wird.
1: Und jetzt Aktuelles aus unserer Region.
5: Mit Marlene. Heute Nacht ist eine Frau in Hanau gewaltsam umgekommen. Die Polizei ermittelt jetzt wegen des Verdachts eines Tötungsdelikts. Leon Durst berichtet.
6: Gegen 2 Uhr wurden Rettungsdienst und Polizei zu einem Wohnhaus in der Matthias-Dasbach-Straße gerufen. Dort angekommen fanden die Einsatzkräfte eine 37-jährige Frau mit schweren Verletzungen vor, die auf eine Gewalteinwirkung hindeuteten. Sie konnte trotz medizinischer Maßnahmen nicht mehr gerettet werden und verstarb noch vor Ort. Kurz nach der Tat wurde ein 23-Jähriger festgenommen, der in einer Beziehung mit dem Opfer gewesen sein soll. Die Hintergründe und der genaue Ablauf sind derzeit noch völlig unklar. Die Ermittlungen laufen aber auf Hochtouren. Aktuell werden am Tatort Spuren gesichert.
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7: Der Topwert jetzt am Nachmittag liegt zwischen 30 und 37 Grad. Die Sonne, sie scheint noch kräftig für uns und dazu sind nur ganz wenige Wolken am bayerischen Himmel. Der Galaxy-Wettertrend für die nächsten Tage. Morgen ist es auch eher trocken und die Sonne schaut öfters mal durch die Wolken durch. Übermorgen hat sie dann komplett freie Fahrt. Die Sonne ballert ordentlich durch. Dazu 32 Grad in der Spitze in den nächsten Tagen und so starten wir dann auch rein in unser Wochenende.
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5: Und wir schauen einmal auf die Straße. Ihr müsst ja aufpassen auf der A3 Würzburg in Richtung Frankfurt. Zwischen dem Offenbacher Kreuz und Frankfurt am Main Süd besteht eine Gefahr durch Gegenstände auf der Fahrbahn. Ansonsten ebenfalls auf der A3 Frankfurt Richtung Würzburg zwischen Obertshausen und Hanau. Hier ist ein Unfall, deswegen sind die 2 linken Fahrstreifen gesperrt. Der Verkehr wird an der Unfallstelle vorbeigeführt. Ansonsten wird geblitzt auf der B469 Richtung Seligenstadt zwischen der B26 und Stockstadt in der 100er-Zone. In Schimborn auf der Hauhofer Straße vor der Arztpraxis in der 30er-Zone. Auf der B26 zwischen Stockstadt und Aschaffenburg am Schönbuschpark in der 70er-Zone. Und in Seligenstadt an der Jahnstraße an der TGS-Halle, wenn ihr nach Heimburg fahrt, in der 50er-Zone. Habt ihr noch was gesehen, einen Stau oder Blitzer, meldet es gerne kostenfrei 0800 007 0076.
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8: Und wir schauen einmal auf die Straße. Ihr müsst ja aufpassen auf der A3 Würzburg in Richtung Frankfurt. Zwischen dem Offenbacher Kreuz und Frankfurt am Main Süd besteht eine Gefahr durch Gegenstände auf der Fahrbahn. Ansonsten ebenfalls auf der A3 Frankfurt Richtung Würzburg zwischen Obertshausen und Hanau. Hier ist ein Unfall. Deswegen sind die zwei linken Fahrstreifen gesperrt. Der Verkehr wird an der Unfallstelle vorbeigeführt. Ansonsten wird geblitzt auf der B469 Richtung Seligenstadt zwischen der B26 und Stockstadt in der 100er-Zone. In Schimborn auf der Hofer Straße vor der Arztpraxis in der 30er-Zone, auf der B26 zwischen Stöckstadt und Aschaffenburg am Schönbuschpark in der 70er-Zone und in Seligenstadt an der Jahnstraße an der TGS-Halle, wenn ihr nach Heimburg fahrt, in der 50er-Zone. Habt ihr noch was gesehen, einen Stau oder Blitzer, meldet es gerne kostenfrei 0800 007 0076.
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0: Wir sind wieder zurück auf Ganoviak.
1: Stopp, das ist was anderes. Das sind
0: das
1: wir
0: war
1: hier
0: gestern.
1: Nicht. Das war gestern, ja. Leute, es ist... ich heul gleich.
0: So cool.
1: Es ist unsere letzte Folge.
0: Oh, achso, ich dachte, Pfefferkörner-Folge.
1: Nein.
0: Ja, das ist wirklich sehr traurig, dass es jetzt unsere letzte Folge ist.

0: Wir haben heute spannendes Programm für euch vorbereitet.
1: Absolut. Und wir sind nicht alleine.
0: Ja, also ich sag so, mein Freund ist da.
1: Und meiner auch.
0: Die haben sich einfach kennengelernt heute. Das ist so krass.
1: Das ist crazy.
0: Ja, und die sitzen, der eine am Laptop, der andere am Handy.
1: Also, als wäre voll uninteressant.
0: Ja, wir sind doch eigentlich das Interessanteste, was es hier in ganz Aschaffenburg gibt. Und eigentlich auch in Deutschland und eigentlich auch auf der Welt. Aber
1: wirklich?
0: Naja.
1: Also unter vier Ohren muss jeder einmal gehört haben.
0: Ja.
1: Aber wir sind ja heute unter acht Ohren, deswegen...
0: Naja. Wir wollen jetzt nicht kurz vor Ende noch unseren Namen ändern.
1: Ja, da kichert der da hinten. Aber ich würde mal sagen, wir starten die erste Kategorie. Replay.
0: Ja. Und was, also es ist ja klar, denke ich, worüber wir reden werden. Wir werden natürlich auf unser FSJ, auf unseren Bundesfreiwilligendienst zurückblicken und nochmal ein bisschen erzählen, warum das so toll ist, was wir gemacht haben und warum wir so traurig sind, dass es bald vorbei ist, auch wenn wir uns natürlich auf die Zukunft freuen.
1: Natürlich.
0: Aber es gab viele Ereignisse und über die werden wir jetzt ein bisschen sprechen.
1: Ja, soll ich mal mit dem ersten loslegen?
0: Mach mal.
1: Also im Oktober, das war ja noch relativ zu Beginn, also wir waren einen Monat im FSJ, da waren wir auf der Frankfurter Buchmesse. Die war natürlich super, super schön. Wir haben Leute interviewt, wir haben ja mit allen möglichen Leuten dort gesprochen und von Leuten aus Verlägen, aber auch irgendwelche Passanten oder nennt man das in dem Fall Passanten?
0: Nein, das sind
1: Messenbesucher. Ja, oh, das klingt so kirchlich. Egal. Auf der Messe. Wir waren auf der Messe.
0: Buchmesse.
1: Und sind da rumgewaschen und haben auch Ben von Kika Live getroffen.
0: Und Jonas Ems von YouTube.
1: Wir saßen auch direkt vor ihm.
0: Das redet und so.
1: Genau,
0: flexen.
1: Das war ziemlich cool. Danach haben wir noch meinen Geburtstag gefeiert.
0: Stimmt, oh mein Gott, das habe ich voll vergessen. Das ist jetzt halt auch schon fast ein Jahr her, nicht ganz, aber schon so 10 Monate.
1: Ich bin bald wieder Geburtstag.
0: Ja, vorher habe ich
1: vorher
0: Geburtstag.
1: Hast du Geburtstag.
0: Ah, ja, in 11 Tagen. Naja, darum soll es hier heute nicht gehen. Wir machen weiter mit unserem Déjà-vu. Warte. Déjà-vu?
1: Ist ein französisches Wort, tatsächlich.
0: Das war gut, ich wollte nochmal sicher gehen. Ja, denn wir waren im November des letzten Jahres in Frankreich. Ich hätte fast Frankfurt gesagt,
1: Frankfurt?
0: Ja, ich verwechsel immer Frankreich und Frankfurt. Also, ich weiß natürlich, was ist, aber die Wörter halt. Also, ich sag manchmal aus Versehen das Falsche.
1: The average German experience in America.
0: Ja, tja. Aber auf jeden Fall, das war auch richtig schön. Wir haben Frauen kennengelernt. Wir haben coole, nette Menschen kennengelernt.
1: In der Tat.
0: Haben spannende Sachen gemacht, haben Baguette gegessen.
1: Ja, auf jeden Fall. Und veganes Baguette sogar.
0: Ja.
1: Ja, ich habe ja nach Baguette gefragt, was vegan ist in der einen Bäckerei. Und das war nicht so ganz verständlich. Das ist irgendwie...
0: War so, sehr lustig, sie.
1: Das war wirklich sehr witzig.
0: Statt zu sagen, vegan oder...
1: Das wusste ich halt nicht, ob es dieses Wort da so gibt in der Art.
0: Ja, ich hätte es dir sagen sollen. Ja, auf jeden Fall hast du dann versucht, auf Französisch zu beschreiben.
1: Ich fand es aber super toll.
0: Ja, also, ich habe halt nichts verstanden, weil ich kein Französisch kann.
1: Ja, ich fand meine Umschreibung super toll und sie war sogar grammatikalisch korrekt. Ich habe nachgegoogelt danach.
0: Fantastisch. Oh, bist du doof. Sie hat gerade eine
1: Fanta hochgehalten.
0: Fanta gehalten. Ja, ja. Was gab es noch für Highlights in unserem FSJ?
1: Also, ich sag mal so, es war dann so ein paar Monate ein bisschen, der Ball wurde flach gehalten ein bisschen.
0: Wobei, ich muss noch reingrätschen, die Weihnachtsfeier war auch
1: ein großes
0: Highlight.
1: Oh mein Gott, ja, sie war super, super schön.
0: Das war, da hatte ich das erste Mal so ein Event, wo ich gedacht habe, ich werde in Erinnerung bleiben, weißt du? Weil ich hatte immer so Klassenfeste oder irgendwas.
1: Mhm.
0: Und da war es im Nachhinein, da waren das andere Leute. Und da hatte ich zum ersten Mal so ein Event, wo ich wusste, okay, die Leute werden mich in Erinnerung behalten.
1: Ja.
0: So.

0: von dem Event, weil ich so krass aus mir rausgekommen bin und wir da zusammen gesungen haben.
1: Stimmt, und wir haben ja auch einen Wettbewerb gewonnen.
0: Ja, und wir waren Yin und Yang und so. Und das war so ein schönes Gefühl, weil ich früher immer so war, ich komme nicht aus mir raus, ich wäre gern mehr präsent in dem Sinne, dass ich halt einfach zeige, was ich drauf habe. Und das war so, würde ich sagen, so der erste Tag in meinem Leben, wo ich das gefühlt habe. Und das war so schön, Leute.
1: Ich fand aber auch, die Umgebung war total herzlich. Alle Leute hier sind super, super lieb.
0: Ja.
1: Und es war halt wirklich so ein richtig süßes Get-Together. Und ich fand das richtig angenehm einfach, weil... Ja, weil man kannte alle so ein bisschen. Ja. Manche kannten man natürlich mehr, manche weniger. Dann hat man manche Leute nochmal kennengelernt.
0: Ja.
1: Das war auch total cool, weil wir haben dann auch so Leute kennengelernt, die vor uns FSJ gemacht haben. Sophia zum Beispiel.
0: Stimmt.
1: Die haben
0: wir
1: auch erst dort kennengelernt. Und es war eigentlich voll die schöne Erfahrung.
0: Ja, und was ich auch noch krass finde so, es war ja noch, also das war ja da, wo der Stadtjugendring vorher war. Im Jukutz. Und jetzt sind sie ja nicht mehr im Jukutz.
1: Oh, gute Überleitung.
0: Ja, ja. Sondern sind ja über uns. Wir nennen sie umgangssprachlich jetzt die da oben, weil sie ein Stockwerk über uns sind.
1: Ich finde das ein super Name.
0: Ich finde auch. Muss ich
1: sagen. Ja, aber ich finde es auch cool, dass wir jetzt zusammen wohnen.
0: Ja, weil wir umgezogen sind.
1: Genau.
0: Nur noch mal, damit es alle wissen.
1: Genau. Es ist super schön, zusammengezogen zu sein. Klar, es waren so ein paar Hürden dazwischen, sag ich jetzt mal.
0: WLAN!
1: Ja, das WLAN war die eine Sache und halt erstmal so ein bisschen dieses Umzugschaos generell.
0: Ja.
1: Da musste man erstmal ein bisschen wieder reinkommen. Aber ganz ehrlich, ich finde es jetzt ganz schön.
0: Ja, was ich nur witzig fand, wir hatten dann diesen Umzug hinter uns und sind langsam angekommen und so und waren dann auch schon so. Aber Kerstin hat, als wir 3 Monate schon da waren und neue Leute kamen, hat sie immer noch gesagt, ja, wir sind vor kurzem umgezogen, das Chaos, und hat das damit gerechtfertigt, obwohl das einfach Klangbrett ist. So.
1: Okay, Einwurf, was wir jetzt zum Schluss der Folge dann nachher klären werden, falls wir noch Zeit haben.
0: Mhm.
1: Wie definieren wir vor kurzem?
0: Das ist gut.
1: Okay, darüber reden wir dann.
0: Das machen wir am Ende, falls wir noch Zeit haben.
1: Genau, das halten wir jetzt mal so fest.
0: Ich habe es aufgeschrieben, okay.
1: Genau.
0: Ja, und abgesehen davon, dass wir umgezogen sind, waren wir ja auch noch, das ist jetzt gar nicht so lange her, in Österreich.
1: Vor kurzem waren wir in Österreich.
0: Genau, also es ist inzwischen... Es
1: war Anfang Juni, Mitte Juni.
0: Mitte Juni, also es ist jetzt auch schon... In einer Woche 2 Monate her, und das ist crazy.
1: Genau, wir haben ja letzte Woche schon darüber geredet, aber Jule ist da so minimal viral gegangen.
0: Ja.
1: Mega viral.
0: Mega viral. Bei wie vielen Aufrufen sind wir inzwischen?
1: Boah, ich glaube, wir haben noch nicht die 700.000 geknackt.
0: Nein, ich glaube, wir sind noch so 650.000, 660.000, irgendwie so. Ja, das war natürlich auch ein großes Highlight mit 3-Ländereck und... Ich werde es auf jeden Fall in Erinnerung behalten, ja.
1: Das stimmt, das war echt was.
0: Ja, und was wir auch in Erinnerung behalten werden...
1: Oh mein Gott, das habe ich dir gar nicht erzählt.
0: Oh mein Gott,
1: ich habe mit Leuten außerhalb davon erzählt und die kannten das Reel.
0: Was?
1: Ja.
0: Oh mein Gott. Also, mit wem? Also,
1: ich erzähl's dir gleich.
0: Okay, das ist crazy. Oh mein Gott. Ich bin Fame. Ich wurde auch noch ein Highlight, Fest für Vielfalt. Das war jetzt wirklich auf jeden Fall vor kurzem. Und da waren dann Leute zum Teil, die dann Kerstin kannte, mit denen sie dann geredet haben, und die dann, ich stand daneben und die waren so, ach ja, dich kenne ich von Instagram, du bist die Bekanntheit aus dem Dreiländereck-Reel. Ich so, hi, ja, das bin ich.
1: Jule einfach Fame geworden, ich finde das super, das ist einfach iconic.
0: Ich finde es auch super.
1: Ja, also generell, aber Österreich war sehr schön, also kann ich jedem empfehlen, 10 von 10.
0: Ja.
1: Bilder haben mir gut gefallen,
0: Safe.
1: Texte waren
0: gut. Oh mein
1: gut.
0: Gott.
1: Dann waren wir aber auch noch auf Seminaren.
0: Und ich glaube, wir haben tatsächlich von allen 4 Seminaren, also jedes Seminar haben wir in einer Podcast-Folge im Replay behandelt, weil es einfach ein Muss war, es war ein Highlight. Unsere allererste Podcast-Folge hatte den Titel, wie wir fast irgendwo in Bayern gestrandet sind, was am Ende des Seminars fast passiert wäre. Also es

0: der Kreis schließt sich. Und die müssen wir natürlich auch noch erwähnen, weil da haben wir auch so tolle Menschen kennengelernt.
1: Wirklich, alle Leute waren so, so lieb und ich fand es einfach auch dort super, super herzlich. Und dort waren wir tatsächlich, also jetzt im letzten Seminar waren wir an der tschechischen Grenze.
0: Ja.
1: Also wieder Grenze. Das war auch ganz cool. Und irgendwas wollte ich noch sagen, aber ich habe das irgendwie ein bisschen verdrängt gerade.
0: Mensch, was wir nicht verdrängt haben, sind die Gäste, die wir im Podcast hatten und natürlich auch nochmal erwähnen wollen. In unserer allerersten Folge, das war unsere erste, ne?
1: Ja.
0: Ich glaube schon.
1: Oder es war die
0: zweite.
1: Es kann auch sein, dass es die erste, aber das war nicht die Pilotfolge. Ich weiß nicht, ob es die Pilotfolge war.
0: Okay. Ja, auf jeden Fall ganz am Anfang war Lovell aus unserem Team Gast in unserer Folge und das fanden wir richtig cool, weil zu dem Zeitpunkt war er halt sowieso dabei, weil er die Technik gemacht hat, weil wir das auch gar nicht konnten.
1: Das ist so gut.
0: Ja, dann hatten wir noch eine Zeit und dann war er so, ja komm, lass doch mal über ein Thema sprechen, was uns alle interessiert und haben dann über Frauen in der Musikbranche gesprochen.
1: Auf jeden Fall.
0: Haben uns vor allem über Nura und Sixten und so unterhalten und das war voll cool.
1: Ja, voll. Und als wir dann die Technik konnten, hatten wir Nuran von Truthlab zu Besuch.
0: Und das war eine unserer besten Folgen.
1: Die hat so Spaß gemacht. Also da in dem Moment hätte ich mir wirklich gewünscht, dass wir noch so ein drittes Mikrofon gehabt hätten.
0: Ja, das war das einzig Doofe, weil du und Nuran hattet euch eins geteilt.
1: Genau, musst immer so rüber schieben. Aber das war eigentlich ganz okay. Das war nicht schlimm. Aber dass jeder so quasi nochmal so seinen Sprechanteil ein bisschen besser
0: dingsen
1: konnte, so, ne, wäre es cool gewesen, wenn wir so drei Mikrofone hätten. Weil dann hätte man nicht immer so warten müssen, so sich angucken, so mach du, mach ich. Das ist immer so die Sache, wenn man dann einen Gast hat.
0: Aber kommt trotzdem alle vorbei bei Radio Klang.
1: Genau.
0: Seid gerne unsere Gäste.
1: Wenn
0: ihr irgendein Talent habt oder irgendwas Krasses, dann schreibt uns gerne an für ein Interview. Das ist in der Donnerstagssendung oder... Ja, und unser letzter Gast oder der zuletzt war dann Felix aus unserem Team. Mit dem musste ich mir dann das Mikrofon teilen.
1: Stimmt.
0: Und Felix ist
1: uns sehr ans Herz gewachsen in dem Jahr, wirklich. Felix, so ein Schatzi.
0: Wirklich, also Felix war so meine zweitcloseste Person nach dir eigentlich.
1: Ja, also... Felix hat auch viel mit uns gemacht, also vor allem viel mit dir, als meine Züge ausgefallen sind. Also wirklich nochmal, danke an dich.
0: Danke RB75, alle hassen sie.
1: Ja.
0: Ja, deshalb, also das ist voll schön, dass wir da hier allgemein auch neue Leute kennengelernt haben, wirklich. Auch Esther.
1: Ich habe noch nie so viele Leute in einem Jahr kennengelernt und ich bin auf eine Oberstufe gegangen mit 200 Schülern fast im Jahrgang.
0: Krass, ja. Und das ist halt wirklich, also Radio Klangbrett ist halt so ein sympathischer Ort einfach, weil man wirklich sympathische Leute kennenlernt.
1: Und auch total offen einfach. Also wirklich, da kann jeder hin.
0: Auf jeden Fall.
1: Außer rechte Leute. Buh, buh, AfD.
0: Buh, buh. Okay, davon fällt mir jetzt kein Übergang ein. Fällt dir einer ein?
1: Ich sag yay, nicht buh, zu... 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
0: 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Choose your fighter. 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
1: Wow, was ein dramatisches Ende. Das war I Will Overcome von Ray. Und für die Leute, die das jetzt die jetzt auf Spotify hören, ihr könnt auf die Playlist jetzt switchen.
2: Girl Power Playlist!
1: Woo! Wir sagen sehr woo!
3: Ja, wir machen das sehr gerne. Schaut auch gerne auf Spotify unsere letzte Folge, die wir hochgeladen haben. Nicht unsere letzte Folge, die passiert ist. Heißt auch woo!
1: Also, stimmt. Wir sind ein bisschen im Verzug, by the way.
3: Ja, wir sind im Verzug. Das heißt, wenn ihr auf Spotify hört, dann ist danach noch eine Folge, die nicht Wuhu heißt, sondern woanders, aber ja. Die davor heißt Wuhu.
1: Genau. Und warum habe ich das Lied genommen? Ich finde einfach Ray so cool. Also Jakob, der da hinten gerade sitzt, der
3: als könnten die ihn sehen. So, ja, da hinten, guckt mal.
1: Ja, deswegen habe ich es gerade versucht zu visualisieren.
3: Ah, sehr gut.
1: Genau. Und ja, er hat mir Ray mal so gezeigt. Natürlich kannte ich auch so Lieder von Ray, aber er hat mir so das letzte Album von ihr gezeigt. Finde ich super, super cool. Genau, deswegen habe ich das genommen.
3: Sehr cool. Ich muss dann auch noch kurz erwähnen, die Person, die, also die Sängerin, die Leon mir gezeigt hat,

0: Das ist nämlich Paula Hartmann. Und ich fand sie allgemein schon sehr cool. Und als sie dann auch noch eine EP mit Berg rausgebracht hat, da war ich hin und weg von der Frau.
1: Wirklich?
0: Wow. Und sie ist so schön und sie ist so talentiert und sie ist so toll. Und wer auch toll ist, bitte sehr, hau raus, Sophia. Wer ist unsere heutige
2: Heldin des Mikros?
1: Also, wir ehren jetzt unsere allerliebste und tollste Chefin, Kerstin.
0: Das hatte irgendwie gerade weniger Effekt, als ich dachte. Ja, warum ehren wir Kerstin, Sophia?
1: Weil wir sind ja jetzt langsam weg. Also langsam aber sicher verlassen wir unser FSJ. Und deswegen, haben wir Kerstin ausgewählt, weil sie halt einfach so besonders in diesem Jahr für uns war, weil nur durch ihr konnten wir so ein cooles und tolles Jahr haben, haben so schöne Möglichkeiten bekommen und mit ihrer tollen und herzlichen und wunderbaren Art hat sie uns halt wirklich so gut supportet und war in dem ganzen Jahr so gut für uns da und es war einfach nur super, super toll. Also vielen Dank von uns.
0: Ja. Oh mein Gott, scheiße. Mir fällt gerade was ein.
1: Was?
0: Und zwar, ich hab's vergessen, auf den Stick zu machen. Und ich hab's auch nicht geschnitten, weil ich das auch vergessen hab. Aber wir haben ja eine tolle Audio von Kerstin bekommen. Das heißt, I guess, wir müssen die jetzt so abspielen.
1: Und okay.
0: Ich hoffe, sie wird uns verzeihen, weil ich hab's echt komplett verpeilt, das zu schneiden, Leute. So, ich muss das jetzt ans Mikro halten. Wartet. Wirklich, verzeiht.
3: Ein kühles Hallo aus dem herrlichen Nordspanien, liebe Jule und liebe Sophia. Ich wollte es aber nicht missen, euch heute erstmal eine tolle letzte Sendung zu wünschen in eurem Podcast Unter vier Ohren. Ihr seid für mich gelebte Schwesternschaft. Ihr seid wertschätzend und liebevoll miteinander. Trotzdem werden Unstimmigkeiten auch angesprochen und die Punkte geklärt. Aus meiner Sicht gab es ganz selten auch mal ein We Agree to Disagree. Also das habt ihr super gemacht. Inhaltlich habt ihr in eurem Podcast auch oft kritische Themen angesprochen und diese nochmal in eine feministische Perspektive gesetzt. Aus meiner Sicht seid ihr deswegen super Vorbilder für viele junge Frauen, die auch einfach mutig über Themen sprechen dürfen und sollen. Und also ich kann nur sagen, dass ich euch super vermissen werde und nicht nur euch, sondern auch eure Stimmen. Und ich hoffe, dass ihr auch in der Zukunft laut bleibt. Fühlt euch ganz doll gedrückt und ja, habt eine gute Show. Bis dahin.
0: Wir heulen gerade beide. Jetzt musst du mich wieder runterstellen, sonst schrei ich allen ins Ohr. Ah, Kerstin, wir lieben dich. Oh mein Gott. Ich hoffe, es ist wirklich nicht schlimm, dass wir es nicht geschnitten haben. Aber ich habe es mir halt doch nicht angehört, dadurch, dass ich es nicht geschnitten habe. Und ich bin voll berührt jetzt.
1: Ja, same. Wir beide haben Pipi in den Augen.
0: Pipi in den Augen. Oh mein Gott, Sophia, deine Augen sind so rot gerade.
1: Echt?
0: So leicht rot irgendwie und so klein.
1: So klein.
0: So klein halt. Ja, also, danke, liebe Kerstin.
1: Danke.
0: Wir werden dich in Erinnerung behalten. Nein, wir sind ja nicht weg. Also wir sind schon weg.
1: Aber wir sind nicht weg.
0: Aber wir kommen immer wieder. Aschaffenburg bleibt ein großer Teil unseres Herzens und Radio Klangbrett erst recht.
1: Genau. Und das...
0: Ich kann jetzt gerade gar nicht weitermachen, mein Herz.
1: Nee, ich auch nicht. Und vor allem, jetzt haben wir so ein banales Thema als nächstes.
0: Egal, scheiß drauf. Los geht's.

0: danke nochmal an Jakob, dass er diese ganzen Sachen gemischt hat und erstellt hat. Wirklich, an der Stelle muss ich es nochmal sagen, bei unserem Lieblingsintro.
1: Hab dich lieb, meine Maus.
2: Ich mag dich auch gern. Ja, und über welche Dinge sprechen wir heute? Wir Sophia, magst du mal anfangen?
0: wir sprechen über meine Coupons bei DM. Ich weiß, es war so oft ein Thema, aber
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0: auch in Erinnerung blieb.
1: Genau.
0: Alle drei DMs in Aschaffenburg, wobei wir nur in zwei davon waren. Ich war einmal in dem einen. Also es gibt bestimmt noch mehr, aber die, die mir jetzt begegnet sind, die drei DMs, ich werde euch alle in guter Erinnerung behalten.
1: Genau das. Also es gab letztens so Festival-Coupons und da hat man so 5 Gratis-Coupons bekommen von DM. Und da war einmal ein Duschgel drin, ein Badezusatz, das ist eine größere Flasche. Dann war eine Sonnencreme dabei, die konnte ich aber nicht benutzen, weil kaufen, weil sie leer war in dem DM, wo ich da war.
0: Oh.
1: Dann gab es ein Trockenshampoo. Nicht Trockenshampoo, sondern so eine Shampoo-Seife.
0: Ah, okay, ja, checke.
1: Und dann gab es noch so ein Kinderquetschi drin.
0: Oh, süß.
1: Ja, die habe ich direkt gesnackt an der Redaktion. Genau, das war quasi meine Konsum-Experience.
0: Erstmal, ich hatte noch eine Frage. Also du konntest die alle gleichzeitig dann gratis bekommen?
1: Ja, plus meinem zusätzlichen von der Woche.
0: Krass. Und du musstest aber mindestens, also du musst 5 Euro ausgeben.
1: Ja, aber ganz ehrlich, das war mit einem Concealer und noch etwas schon ziemlich geregelt. Also so.
0: Ja, voll. Nee, ich wollte das nur genau wissen, weil ich hätte die auch gehabt, beziehungsweise hatte die in meiner App, aber ich war in dem Zeitraum, in dem ich die hätte einlösen können, in der Schweiz. Und in der Schweiz gibt's gar kein DM. Und in Österreich gibt es ja tatsächlich welche, aber die haben natürlich nicht wie in Deutschland das System, sondern die haben, also die DM-App nicht wie in Deutschland, habe ich neulich herausgefunden. In der Schweiz gibt es halt kein DM, soweit ich weiß. Und ich habe aber trotzdem Geld ausgegeben, allerdings hauptsächlich für Essen und wollte nur erwähnen, ich bin arm geworden. Nein, aber also ich muss so sagen, Leon und ich waren zusammen in der Schweiz und wir waren eigentlich sehr sparsam. Also wir haben viel von zu Hause mitgebracht und wir haben große Empfehlung, falls ihr mal in der Schweiz seid, im Aldi Suisse eingekauft. Der Schweizer Aldi. Und da sind die Preise eigentlich voll chillig.
1: Ach, gibt's also, da nicht Nord und Süd? Das heißt ja dann Aldi Suisse?
0: Aldi Suisse.
1: Süß.
0: Aldi Schweiz. Aldi Schweiz. Aldi SchweizerInnen. Nein. ja, also war richtig cool. Ja, und das ist eigentlich, was ich zum Konsum sagen kann. Also, man kann Geld sparen. Wir haben Nudeln haben wir mitgenommen, wir haben Reis mitgenommen und solche Sachen. Und dann muss man halt nur so, was wir jetzt halt so gekauft haben, war halt so zum Frühstück so Aufstriche, Aufschnitte oder halt zum Abendessen, wenn man da mal so sich so ein vegan Patty machen will oder so Nuggets oder irgendwie sowas.
1: Ja, also halt so die frischeren Sachen,
0: was
1: oder
0: man
1: die Kühlsachen
0: halt,
1: oder?
0: Ja, was gekühlt werden muss oder was halt Obst und Gemüse ist. Haben wir halt auch da gekauft.
1: Ja, ist auch smart dann so, dass man halt so Nudeln, so einen trockenen Kram auch einfach mitbringt, weil es ja viel günstiger bei uns.
0: Ja, muss man halt nur tragen.
1: Ja.
0: Ja. Was man auch. Nein, ich halte einfach meinen Mund. Next Topic. 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

0: Mian.
1: Das war Denkmal von Wir sind Helden. Und das war mein Song und ich habe ihn ausgewählt, weil ich finde einfach weibliche Frontsängerinnen finde ich immer cool. Hatte ich ja in der letzten Folge hatte ich auch eine Band mit einer weiblichen Frontsängerin. Und die heißt Judith, genau wie meine Mutter. Und das war mein Einlauflied bei meiner Zeugnisvergabe. Und es
2: cool, dass ihr sowas eigentlich auch aussuchen durftet.
1: Ja, richtig cool. Und es ist halt so ein erinnerungswürdiger Song. So Denkmal, man denkt an etwas zurück. So ein Denkmal hat man geschaffen. Und ich finde, wir beide haben schon ein Denkmal bei Radio Klangbrett geschaffen. Und
2: ich fand unsere Interviews so toll.
1: Ich fand alles, was wir gemacht haben,
2: ich auch.
1: Toll.
2: Ich fand, so,
1: ich fand uns Interviews auch einfach toll, Spaß.
2: Wir waren, also ich denke, wir haben bei Klangbrett vor allem auch so die Interviews einfach so gerockt.
1: Ja, uns. Also 100 pro. 100
2: die anderen waren auch cool in den letzten Jahren, aber ich finde, wir haben dieses Jahr schon echt coole Interviews gehabt.
1: Ja.
2: Das ist, glaube ich, schon mal so geil. Die eigene Experience auch. Also, genau.
1: Ja.
2: Eine andere Experience ist die Geschmacksexperience.
1: Stark.
0: Mikrosnack.
1: Ja, und wir wollten auch in dieser Folge jetzt nicht ASMR hier machen. Nee,
2: aber ich will trotzdem mal das Intro-Lied covern, dieses eine Mal.
1: Ich dachte, du würdest das Mikrosnack jetzt auch noch sagen.
2: Mikrosnack.
1: Ja.
2: Oder? Mikrosnack.
1: Sehr stark. Ja, und das ist nämlich auch, worum es heute geht. Wir haben uns für heute zwei Sachen rausgesucht. Etwas Süßes und etwas Deftiges.
2: Salziges.
1: Salziges.
2: Kann man schon sagen.
1: Ja. Lass mal rüberholen.
2: Also wir haben einmal die Veggie Paprika Sticks von Snacks, aber mit Kuh. Und das ist so eine süße rosa Packung.
1: Ja, haben wir im
2: Kaufland gefunden.
1: Ja. Und die sind sehr lecker gewesen, fand ich.
2: Ja, die waren sehr gut.
1: Und kann man essen auf jeden Fall. Nur es ist wieder sehr große Packung, sehr wenig Inhalt, aber das ist ja fast immer so bei so chipsartigen
2: Sachen. Vor allem, wenn da irgendwie vegan oder glutenfrei draufsteht.
1: Oh ja.
2: Da nochmal extra.
1: Ja, und bei dem anderen, was wir gekauft haben, ist das so nicht so extrem, aber es ist auch sehr mehr Packungen, als man meiner Meinung nach bräuchte. Und zwar sind das die Bio-Churro-Snack Sweet Cinnamon von Heimatgut. Wir werden übrigens nicht bezahlt dafür, wir machen das kostenlos, ne?
2: Stimmt.
1: Aber Leute, dafür geben wir halt auch unsere ehrliche Meinung ab.
2: Stimmt.
1: Und die schmecken wie welche nochmal?
2: Die schmecken wie diese Cinnamonies, nur das

0: man mehr davon im Mund hat, wenn man einmal reinbeißt.
1: Ja, genau. Also es ist schon sehr krass und aber lecker, würde ich sagen.
0: Schmeckt ganz gut, ist ganz solide, aber nichts, was ich mir nochmal kaufen würde, glaube ich. Also das habe ich so für mich festgelegt.
1: Ja, aber ich bin ja eh so, dass ich Sachen gern ausprobiere und wir wissen jetzt und wir haben jetzt unser Fazit und jetzt können wir damit weiterleben und werden das im Kopf haben für genau. Immer.
0: Wenn wir mal zufällig neben jemanden dann irgendwo im Regal stehen, die Person so, sich denkt so, das ist neu, dann können wir unsere Meinung abgeben.
1: Ja, das ist doch voll cool.
0: Schmeckt ganz in Ordnung, aber...
1: Ja, kann man machen.
0: Kann man machen, muss man aber nicht.
1: Ja. Ja, was man eigentlich nicht machen kann, würde ich sagen, ist unsere Next Kategorie.
0: Yes.
2: Buschfunk.
0: Hau raus, Jule.
1: Ja, das Ding ist, unsere Kategorie ist cool, aber der Inhalt, den ich jetzt für euch hier vorbereitet habe, da werdet ihr auch immer wieder so denken, Junge, was geht ab?
0: Hört einfach gut zu. So.
1: Hört sehr gut zu, bitte.
0: Um zu checken. Ich halte jetzt meine Klappe und wir hören jetzt zu.
1: Ich habe auch länger gebraucht, das ist ein bisschen komplizierter. Also, wir wollen zum Abschluss, zum Ende unseres FSJs über den Bundestag sprechen. Und zwar im Bundestag geht's drauf und drüber. Also, wie die meisten von euch mitbekommen haben werden, ist vor kurzem Spahn als Fraktionsvorsitzender der CDU zurückgetreten, weshalb man natürlich Ersatz brauchte. Der hat ja jetzt irgendwie mit seinem Partner, wollten die ein Kind adoptieren.
0: Ja, Leihmutterschaft, das war auch nochmal so ein ganz anderes Thema.
1: Ja, aber da holen wir jetzt zu sehr aus.
0: Ja.
1: So, dann gab es die Idee, dass der Kanzleramtschef Thorsten Frey den Posten von Jens Spahn übernimmt. So, nur das Ding ist, der hatte ja das Amt des Kanzleramtschefs, Kanzleramtschefs inne, das heißt nicht innen, sondern inne. Check dir wegen Gendern innen. Okay, ich höre auf. Das gibt's ja bei der CDU auch gar nicht. Und das hatte er dann und da brauchte man natürlich wieder Ersatz. So, das wollte dann die Gesundheitsministerin Nina Wagen übernehmen. Das heißt, für Nina Wagen brauchte man auch einen Ersatz. Und den Posten, das finde ich am lustigsten, bekam dann Carsten Linnemann. Und der ist halt auch von der CDU, aber der hat 2025 in einem Interview Folgendes gesagt. Wenn Sie mich jetzt aufgestellt hätten, weiß ich nicht... Wenn Sie mich jetzt aufgestellt hätten als Gesundheitsminister, weiß ich nicht... Wenn Sie mich jetzt aufgestellt hätten als Gesundheitsminister, weiß ich nicht, ob ich erfolgreich gewesen wäre, beziehungsweise wäre ich wahrscheinlich nicht erfolgreich gewesen. Das heißt, 2025 sagt er quasi so, yo, ich hätte es verkackt als Gesundheitsminister, wenn ich das wäre oder ich hätte es nicht drauf. Ja, ein Jahr später wird er eingestellt. Das Ganze ist am 29. Juli wurden die ganzen Positionswechsel gemacht. Ich finde es wild, dass dann einfach der eine übernimmt vom einen und der andere übernimmt von anderen und alle wechseln irgendwie ihren Bereich. Finde ich sehr weird irgendwie. Und dann gab es noch eine zweite Sache, die auch ein bisschen weird war. Und zwar wurde der Verkehrsminister Patrick Schnieder wurde von Merz entlassen, weil Merz war so, ich habe jetzt hier einen besseren Nachfolger. Dieser Nachfolger hat dann allerdings abgesagt und Merz wollte dann natürlich den Schnieder zurückhalten, dann wollte der aber nicht mehr. Und der wollte dann halt einfach gekündigt werden. Der war so, yo, ich habe das schon hier, ich bin durch so. Ja, und jetzt gibt es einen neuen Verkehrsminister namens Steffen Bilger. Und jetzt ist das Chaos hoffentlich erledigt.
0: Es ist so eine Verwirrung.
1: Also es ist wirklich so verwirrend. Weißt du, wie lange ich gebraucht habe?
0: Kann man das noch einfach so leicht tauschen?
1: Ja, ich find's crazy. Ja, okay, ich bin zwar Gesundheitsministerin, aber ich will jetzt irgendwie hier Kanzleramtschefin werden. Ja. Und dann, okay, ja, okay, machen wir so.
0: Weißt du, woran es mich erinnert?
1: Woran?
0: Kennst du das, wenn man in der Grundschule zusammen gefrühstückt hat und die Lehrerin gesagt hat, wer will die Brötchen?

0: mitnehmen. Dann sagt Fritzchen, ja, ich übernehme die Brötchen, aber Fritzchen hat schon die Salamis übernommen. Aber dann kommt aber Lieselotte um die Ecke und will die Nutella übernehmen, obwohl sie bereits schon die Butter übernommen hat.
1: Ja, ich glaube, Grundschule, das beschreibt es ganz gut, ja.
0: Ja.
1: Lassen wir so stehen, ja.
0: Okay, das ist eine gute Podcast-Folge.
1: Auf jeden Fall.
0: Die Grundschulämter.
1: Stark, stark, stark. Ja.
0: Aber Leute, manche Dinge sind verwirrend. Der Klimawandel ist auch verwirrend. Aber das Klima im Sommer bleibt gleich.
1: Und der Sommer, also ich würde sagen, unser FSJ-Sommer, das war schon mein bester Sommer.
0: Einer der besten auf jeden Fall.
1: Ja,
0: aber muss jetzt nicht, das Ding ist, normalerweise muss man wieder an Schule denken, aber das musste ich bei den Sommerferien vor dem FSJ nicht.
1: Ja, und das ist schön.
0: Das ist wunderbar.
1: Deshalb machen wir jetzt weiter mit unserem letzten Song. 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

0: Mann, Leute, also wirklich, wir haben jetzt auch einen Bibi und Tina Song rausgesucht zusammen, weil Bibi und Tina hat uns eigentlich so das ganze Jahr begleitet, weil wir immer uns dachten so, ey, das kann man doch so im Radio mal spielen.
1: Ja.
0: Und das ist ziemlich iconic, wenn man einfach den freien Willen hat, im Radio, Radio zu spielen, was man möchte, dann kann man auch mal easy Bibi und Tina spielen, finde ich.
1: Ja, und ich muss kurz angeben, ich habe fast alle Bibi und Tina Songs gespielt. Ich habe einen, glaube ich, nicht gespielt oder ich habe so zwei, drei, weil ich die einfach scheiße finde. Aber alle anderen tollen Songs habe ich alle im Laufe des FSJs spielen können.
0: Krass, ja. Aber deswegen haben wir uns jetzt auch gedacht, wir nehmen Bibi und Tinas Song und natürlich auch den besten Sommer, weil es passt einfach zur Stimmung heute.
1: Ja.
0: Ja, oh, toll. Und wir haben aber jetzt noch ein bisschen Zeit, bis wir uns verabschieden. Deswegen kommen wir zurück auf unser Notfallthema.
1: Ja, und wir haben uns das ganze Jahr beklagt, dass wir dafür kein Intro haben.
0: Upsi.
1: Aber wir haben jetzt auch nicht für die letzte Folge im Namen des FSJs noch ein Intro gemacht. Naja, das Thema ist, das haben wir zu Beginn aufgeschrieben. Wie definieren wir vor kurzem?
0: Also, ich finde es ja, ich finde, man kann das schon so in Monaten zählen.
1: Wie viele?
0: Höchstens zwei.
1: Okay.
0: Mhm. Ich finde so 3 Monate, das ist dann schon so ein Vierteljahr, das ist schon ziemlich.
1: Das ist schon nicht vor kurzem.
0: Das ist schon nicht vor kurzem. Aber so alles, so, was so 2 Monate, was so vor kurzem, ja, das passt.
1: So. Ja, ich glaube, ich bin da ein bisschen strenger. Ich glaube, bei mir ist es tatsächlich nur bis zu 1 Monat.
0: Mhm.
1: Also, wenn ich das streng sehen würde, ich halt das dann selber wahrscheinlich nicht ein. Aber
0: könnten wir uns in 90 Tagen, nee, könnten wir uns in 60 Tagen, nee, warte, 45 Tagen treffen?
1: Können wir machen.
0: 45
1: Tage? Bis in 45 Tagen.
0: Nee, aber so vor kurzem, so 45 Tage finde ich aber auch noch gut.
1: Ich finde es gruselig, in 45 Tagen ist unser FSJ schon länger vorbei. Checkst du, schon fast 1 Monat vorbei.
0: Ja, so. Ist das, dann kann man sagen, mein FSJ ist seit vor kurzem vorbei.
1: Seit kurzem, meinst du?
0: Seit vor kurzem.
1: Vor kurzem hat mein FSJ geendet.
0: Ja, genau.
1: Jetzt machen wir ja noch Deutschunterricht. Was ist das denn? Ja. Also das ist schon so. Aber das Problem ist ja, dass es für jeden anders ist, ne?
0: Also ja, es ist einfach ein Bauchgefühl auch. Weil, keine Ahnung, ich würde, aber andererseits würde ich im Februar auch nicht sagen, vor kurzem war Weihnachten.
1: Im November, vor kurzem mal Weihnachten.
0: Nee, im Februar.
1: So.
0: Im Februar würde ich nicht sagen, dass ich glaube, das kommt dann nochmal drauf.
1: Auf den Kontext,
0: ne? Auf den Kontext an. Genau, also wenn ich zum Beispiel jetzt Anfang September Geburtstag habe, würde ich immer noch Mitte Oktober sagen, ja, vor kurzem hatte ich Geburtstag.
1: Ja, aber ich glaube, bei Weihnachten ist es auch einfach so, weil jeder weiß ja, dass da Weihnachten war.
0: Stimmt.
1: Und dann ist es so, keine Ahnung, das vielleicht stimmt. Bin ich auch dumm gerade.
0: Fragen wir Leute im Raum, was ist für euch vor kurzem, was ist die Range?
1: Die wollen nicht reden mit uns.
0: 2 Monate ist gut.
1: Was sagst du? Okay. Alter.
0: Kommt drauf an. Okay, kommt aber an, ich sehe ein ähnliches Meinungs.
1: Dann können wir uns auf 45 Tage einigen.
0: 45 Tage. Gab es da nicht einen Film, der so hieß? Nee, die hieß anders.
1: 365 Tage?
0: Ups.
1: Nicht Kinder, nicht gucken.
0: Nicht gucken. Ich hab's noch nicht geguckt.
1: Ich hab alle durchgesuchtet. Also ich hab die nur einmal geguckt, weil ist ein bisschen weird. Toxische Männer und so.
0: Ich glaube, eine Freundin ist mal auf Versehen mit ihrer Mutter reingegangen im Kino.
1: Scheiße.
0: Nee,
1: hast du Fifty Shades of Grey geguckt?
0: Das war nicht Freitag 50 Tage, das war dieses After Love, After Passion und so.
1: Ah, da mit Tessa und Hardin.
0: Genau, eine Freundin von mir ist da auf Versehen mit ihrer Mutter reingegangen.
1: Der ist ja auch voll toxisch.
0: Ja, ja.
1: Aber hast du 50 Shades of Grey geguckt?
0: Nee.
1: Ich hab sie geguckt, alle 3. Ich glaube, da gibt's 3 von. Ich weiß alles.
0: Twilight.
1: Hab ich auch.
0: Wusstest du, dass Twilight von einer Mormonin geschrieben wurde?
1: Ja, wusstest du, dass 50 Shades of Grey auf Twilight basiert?
0: Ja, eine Fanfiction war es, ne?
1: Genau, eine Fanfiction von Twilight. Es ist so crazy.
0: Es ist wirklich so crazy.
1: So schließt sich der Kreis.
0: Ja, ist geschlossen.
1: Ja, wir müssen jetzt noch Notfallthemen reinballern.
0: Jule, was steht bei dir nach dem Podcast an?
1: Ja, oh mein Gott.

0: Haben wir das in der letzten Folge schon gesagt, woran wir jetzt denken?
1: Genau, also studiumstechnisch haben wir schon besprochen, glaube ich.
0: Nein, ich meine was anderes.
1: Ah ja, das haben wir letzte Woche angeteased. Leute, es ist mit unter vier Ohren nicht vorbei. Es ist mit unter vier Ohren vorbei, aber mit uns ist es nicht vorbei.
0: Genau, wir werden nicht sterben nach mehr Fusion. Nein, nee. Also unser Podcast wird auch nicht sterben. Es wird einen anderen Rahmen geben, weil wir sind natürlich dann raus aus dem FSJ. Wir sind dann erwachsen geworden. Genau. Die Babys sind geschlüpft. Und das bedeutet...
1: Es kommt viel Neues auf euch zu. Es kommen neue Themen. Vielleicht bleiben auch ein paar alte Themen. Es kommt auf jeden Fall ein neuer Name. Wir haben Rebranding, würde ich mal sagen.
0: Ja, und ihr werdet uns nicht mehr so oft hier live im Radio hören, sondern vor allem auf Spotify. Mhm. Das heißt, folgt uns unbedingt auf Spotify. Noch heißen wir unter vier Ohren der Sister Talk. Wenn ihr die Änderungen mitbekommen wollt, folgt uns auch gerne auf Instagram.
1: Genau, und da wird sich auch einiges ändern. Ich weiß nicht, ob wir einen Spotify-Kanal beibehalten, weil ich habe jetzt gehört, dass schon Benutzernamen ändern sehr schwierig ist.
0: Stimmt, aber das gilt doch für den Namen selber und nicht für den Podcast-Namen.
1: Ich weiß es nicht. Wir müssten es mal gucken. Aber wir werden auf jeden Fall unser Rebranding haben. Wir werden den Namen verändern. Wir haben auch schon eine Namensidee. Ich weiß aber nicht, ob er zu 100% fest...
0: Ich glaube schon, aber die spoilern wir noch nicht. Dafür müsst ihr uns folgen, Leute. Folgt uns, bitte.
1: Und es wäre cool, wenn wir dann so ein paar Reels auch mal mehr machen könnten. Also Snippets auch teilen von uns.
0: Ja, und wir wollen einfach ein bisschen von unserem Leben teilen. Wir wollen weiter über unser Hauptthema, so über dieses feministische Thema. Das soll auf jeden Fall einen Platz behalten, weil das ist uns sehr wichtig.
1: Genau, und vielleicht nicht mehr so einen großen Umfang wie vorher, einfach weil wir auch gemerkt haben, es gibt auch viele andere Themen, die uns sehr stark interessieren.
0: Es gibt so viele Themen, Leute.
1: Und irgendwann wurde es auch honestly schwer, eine Frau der Folge zu finden, weil nicht jeden Monat irgendwas so krasses passiert ist.
0: Aber du hast gerade unseren Arbeitsnamen von vor 100 Jahren genannt. Heldin des Mikros.
1: Damit genau, Heldin des Mikros. Leute. Man findet halt nicht immer eine Heldin des Mikros, weil vor allem, wenn man dann 3 Wochen mal hintereinander was macht, was jetzt seltener bei uns war, aber...
0: Aber vielleicht wird es ja ein bisschen häufiger, weil wir nicht mehr uns mit anderen Leuten absprechen müssen, sondern einfach machen können, wann
1: wir wollen. Andererseits gibt es dann auch Uni und Minijob.
0: Ja, also ich werde wahrscheinlich wieder ins Training einsteigen. Das heißt, ich werde auch andere Sachen machen und natürlich auch Uni. Yes. Aber das wird sich alles finden, Leute. Ich will jetzt noch versuchen, ein paar Sachen abzuarbeiten hier von unseren Notfallthemen, weil jetzt sind die letzten Minuten. Okay, ich habe manchmal, wenn ich niese, habe ich so hier, so am Hals oder so hinten im Nacken, so richtig Schmerzen. Kennst du das?
1: Nee.
0: Scheiße. Ich hab dann, das fühlt sich wirklich so richtig, richtig schlimm an. Also dann niese ich so und dann ist richtig schlimm und dann tut das richtig weh. Krass. So richtig, richtig doll. Also so richtig.
1: Ja.
0: So, also das ist so einer der schlimmsten Schmerzen in meinem Leben.
1: Krass.
0: Und das habe ich so manchmal.
1: Wenn ich so random meinen Kopf manchmal so bewege auf eine Seite, dann kriege ich manchmal so einen Krampf hinten oder zieht sich richtig durch den ganzen Körper.
0: Oh Gott, okay.
1: Ja. Leute, bitte jetzt keine Diagnosen uns in die Kommentare schreiben. Danke.
0: Welche Kommentare? Meinst du bei Spotify?
1: Ja.
0: Wir sind gesund, wir leben gesund. und Bett machen am Morgen, ja oder nein?
1: Wochenends, ja. In der Woche bin ich ehrlich gesagt zu faul für.
0: Checke, ich bin immer zu faul. Ich mach's nur, wenn ich irgendwo hinfahre,
1: oder
0: weiter
1: kommt.
0: Weg. Ja, das ist natürlich.
1: Genau. Wenn Leute dann so ins Zimmer kommen, dann halt erstmal so am besten noch so die verwuschelte Decke sehen und dann liegt da am besten der Schlafanzug noch mittendrin.
0: Ja. ja, das ist nicht so gut. Okay.
1: Genau.
0: Imagine, die Hölle gäbe es und du würdest erfahren, dass du dort landest nach deinem Tod. Wie würde deine persönliche Hölle aussehen? Und wir wollen jetzt nicht hören, hier Feuer so mäßig, sondern irgendwas, was auf dich zugeschnitten ist.
1: Oh Gott.
0: Ich fühle mich wie ein Slay-Fragenhage hier.
1: Also, ich sage ganz, also ich glaube, ich komme in so einen Raum wie so eine Gummizelle und die ganzen Wände sind voller Mathe-Klausuren beklebt, aber in so richtig schlechten Punktzahlen.
0: Oh,
1: und dann gibt's aber halt auch nur Bücher mit Mathe drin. Und ich denke, dann sind da halt auch so, ist ja so ein Tisch, wo nur Leute sitzen, mit denen ich nicht klarkomme.
0: Oh ja.
1: Und es regnet die ganze Zeit in diesem Raum.
0: Oh Gott,
1: und es kommt keine Sonne rein. Wie wär's bei dir?

0: Ja, also es wäre wettermäßig, wäre es auf jeden Fall Hagel.
1: Mhm.
0: Weil Regen mag ich manchmal zumindest. Es ist richtig kalt, also es ist schon so, dass man
1: kalt, ja,
0: friert.
1: Meine Hölle ist auch nicht heiß.
0: Nee, kalt, 100 pro.
1: Ja.
0: Und bei mir wären so, so AfD-Wähler-Männer.
1: Ja, oh mein Gott.
0: Die mir irgendwie erzählen wollen, dass man keinen Feminismus mehr braucht und dass es doch Gleichberechtigung schon da ist. Und dann stehen die da so mit so einem Bierbauch und so.
1: Oh mein Gott.
0: Und sind so, also es sind so mittelalte Männer, die so passiv-aggressiv sind.
1: Mhm.
0: Dann sind da noch so, so stinkende Hund. Die so Mundgeruch haben.
1: Oh Gott.
0: Weil ich finde so, Checker. Einer der, also ich finde Mundgeruch,
1: ja,
0: bei Hunden ist der schlimmste Mundgeruch. Ich finde bei anderen Checker. Tieren und auch Menschen halt, verzeih ich Mundgeruch eher. Ich
1: habe Tieren bisher den Mundgeruch gerochen.
0: Ich auch, aber bei Hunden sterbe ich. Ja, was ist da noch? Ich glaube, das ist
1: oh, ich habe eine Idee. Wenn die ganze Zeit die eine dieselbe Melodie, die richtig nervig ist, im Hintergrund spielt.
0: Oh mein Gott. So ein Wecker oder so.
1: Du bist gut genug.
0: Nein, das fände ich geil.
1: Das wär zu aufmunternd. So, keine Ahnung.
0: Last Christmas auf Dauerschleife.
1: Ja, oh mein Gott. Hilfe. Du wirst ja jedes Jahr gewhammt. Selbst in der Hölle.
0: Jede Sekunde einfach.
1: Ja. Mensch.
0: Ja. Oh Gott. Okay, ganz schnell jetzt noch. Mhm. Wann ist etwas für dich diese Nacht beziehungsweise letzte Nacht?
1: Ab null. Also, ab 3 Uhr bis 3 Uhr nachts geht nachts für mich.
0: Mhm.
1: Alles danach ist, ich bin morgens früh aufgewacht und 3 Uhr nachts mitten in der Nacht aufgewacht.
0: Okay, so. Bei mir, für mich geht die Nacht bis 4:30.
1: 4:30, okay.
0: Ja, und dann ist halt, es ist erst, also der nächste Morgen ist erst, wenn man geschlafen hat, auch wenn man nach 4:30 ins Bett geht, ist dann trotzdem noch heute, auch wenn der Tag dann, wenn die Tage dann verschieden lang sind, das ist mir egal.
1: Okay, ja. Okay, checke.
0: Okay.
1: Leute, aber ich glaube, für die letzte Folge müssen wir eine ausgiebige Verabschiedung machen.
0: Ja.
1: Wir wünschen euch einen wunderschönen weiteren Abend.
0: Ja, wir werden noch im August hier im Radio zu hören sein. Wir sind noch vielleicht.
1: Unsere Stimme bleibt euch erhalten erstmal.
0: Und wie gesagt, wir werden in den Socials auch weiter unterwegs sein. Folgt Radio Klangbrett. Folgt unter vier Ohren.
1: Folgt ..
0: Hä?
1: Also unser nächstes Projekt.
0: Ach so, ja, folgt erstmal rein, dann werdet ihr das alles mitbekommen.
1: Genau.
0: Leute, wir werden das so vermissen und
1: wirklich,
0: wir sind sehr dankbar, dass ihr zugehört habt.
1: Ja.
0: Ihr habt uns so ein Selbstbewusstsein gegeben, irgendeine Scheiße ins Mikrofon zu labern.
1: Wir haben uns so verbessert seit der ersten Folge. Wirklich, wir haben viel besseren Redefluss.
0: Ja,
1: viel besser.
0: Es ist viel, viel besser, wirklich. Und es ist einfach so schön und jetzt ist es einfach das Ende quasi. Und
1: ist vorbei.
0: Ja, aber wir werden euch alle in Erinnerung behalten.
1: Ja, und wir werden hoffen, euch vermissen.
0: Ja, wir hoffen, ihr behaltet uns auch in Erinnerung. Und dann verabschieden wir uns.
1: Und haben euch ganz, ganz tolle Lieb.
0: Bis dann.

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2: Ich bin Moritz Einzel. Sachsens Innenminister Schuster hat den Drohnenfund am Leipziger Flughafen als sehr ernsten Sicherheitsvorfall bezeichnet. Landes- und Bundespolizei ermitteln unter Hochdruck. Auf dem Gelände des Flughafens Leipzig-Halle war in der Nacht eine Drohne mit Sprengstoffvorrichtung gefunden worden. Auch Sprengstoff soll daran befestigt gewesen sein. Nun wird untersucht, ob es sich um einen Anschlagsversuch handelt. Der sogenannte Idiotentest wird in Deutschland immer seltener angeordnet. Im vergangenen Jahr gab es rund 70.100 medizinisch-psychologische Untersuchungen, fast 7% weniger als im Jahr davor. Zoe Tassovali berichtet.
3: Für viele Autofahrer ist es

0: der wohl unangenehmste Termin überhaupt. Die Untersuchung, die entscheidet, ob man seinen Führerschein wiederbekommt. Genau solche Untersuchungen gibt es inzwischen aber seltener. Trotzdem geht es in fast jedem zweiten Fall immer noch um Alkohol. Erst danach folgen Drogen und Medikamente.
1: Mit einem humorvollen Video will die Stadt Memmingen die Premiere des neuen Avengers-Films nach Bayerisch-Schwaben holen. Hintergrund ist, dass das Produktionsunternehmen Marvel für einen Werbefilm ein Bild des Memminger Rathauses samt

0: Rathaus einer bayerischen Stadt Teil des Marvel-Universums wird. Deswegen habe man beschlossen, Marvel mit einem Augenzwinkern offiziell nach Memmingen einzuladen. Bei der Tour de France der Frauen hat sich die deutsche Radsporthoffnung Antonia Niedermayer auf den 4. Platz der Gesamtwertung verbessert. Die 23-Jährige aus Rosenheim erreichte bei der 5. Etappe von Mâcon nach Belleville en Beaujolais als 6. das Ziel. Den Tagessieg holte sich Topfavoritin Demi Vollering aus den Niederlanden vor der gesamtführenden Marlene Reusser aus der Schweiz.
1: 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So sieht's heute aus.
2: Bis heute Nacht ist es eigentlich nur so leicht bewölkt bei uns am Himmel und es bleibt auf jeden Fall auch trocken. Der Tiefstwert, der liegt zwischen 16 und 21 Grad und der Galaxy-Wetter-Trend für die nächsten Tage. Morgen ist es auch wieder trocken, scheint öfters mal die Sonne, die schaut dann durch die Wolken durch. Und übermorgen sind dann fast keine Wolken mehr am Himmel, die Sonne hat freie Fahrt und gibt ordentlich Gas. 32 Grad bekommen wir maximal in den nächsten Tagen und so starten wir auch in Richtung Wochenende.
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9: Ich bin Moritz Einzel. Nach dem Drohnenvorfall auf dem Leipziger Flughafen ermitteln die Behörden auf Hochtouren. Gestern spätabends war eine Drohne mit Sprengladung im Frachtbereich des Airports gefunden worden. Von einem sehr ernsten Sicherheitsvorfall

0: spricht Sachsens Innenminister Schuster. Der Bericht von Fiona Reinert.
1: Und Leipzigs Oberbürgermeister findet, die Bedrohungslage in Deutschland hat damit eine neue Qualität erreicht. Er fordert, dass die Infrastruktur besser geschützt wird. Besonders weil Drohnen ja immer wieder für Aufregung an deutschen Flughäfen sorgen. Der Flughafenverband ADV beispielsweise hat ja deswegen auch schon gefordert, dass Flughäfen mit Drohnenabwehrsystemen ausgestattet werden.
0: FIFA-Präsident Infantino kämpft um seinen Job. Er hat das Spitzenpersonal des Fußball-Weltverbandes zu einer

0: Vermarktungsanteile an FIFA-Wettbewerben an private Investoren verkaufen wollte. Damit verscherzte er es sich mit mehreren Kontinentalverbänden. Am deutlichsten formulierte die europäische UEFA, dass sie kein Vertrauen mehr zu Infantino hat. Nach einer Notbremsung eines Lasters auf der Autobahn A96 sind auf einem Rastplatz im Landkreis Fürstenfeldbruck rund 1000 Liter Fischöl ausgelaufen. Nach Polizeiangaben musste der Parkplatz Kreuzlinger Forst in Fahrtrichtung Lindau wegen der aufwendigen Reinigungsarbeiten gestern bis in die Nacht gesperrt werden. Einer der Ölbehälter auf der Ladefläche war durch eine scharfe Bremsung des LKW beschädigt worden. Nächstes Gold für Florian Wellbrock. Der Schwimmer ist bei den Europameisterschaften in Paris heute auch im Freiwasserschwimmen über 5 Kilometer der schnellste gewesen. Erst gestern hatte der 28-Jährige aus Magdeburg über die 10 Kilometer triumphiert.
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2: Bis heute Nacht ist es eigentlich nur so leicht bewölkt bei uns am Himmel und es bleibt auf jeden Fall auch trocken. Der Tiefstwert, der liegt zwischen 16 und 21 Grad und der Galaxy-Wetter-Trend für die nächsten Tage. Morgen ist es auch wieder trocken, scheint öfters mal die Sonne, die schaut dann durch die Wolken durch und übermorgen sind dann fast keine Wolken mehr am Himmel. Die Sonne hat freie Fahrt und gibt ordentlich Gas. 32 Grad bekommen wir maximal in den nächsten Tagen und so starten wir auch in Richtung Wochenende.
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2: Ich bin Yves Simon. Am Flughafen Halle-Leipzig hat sich gerade Bundesinnenminister Dobrindt zu dem Drohnenvorfall letzte Nacht geäußert. Der CSU-Politiker spricht von einem verhinderten Anschlag. Das Sicherheitsrisiko bezeichnet er deswegen als hoch und deswegen sollen auch die Vorkehrungen deutlich erhöht werden.
3: Dazu gehört neben einer intensiven Zusammenarbeit der Behörden eine intensive Zusammenarbeit auch der Länder. Und es wird sich darauf vorbereitet, auf weitere mögliche Bedrohungsszenarien, die es geben kann.
2: Letzte Nacht war nahe einer ukrainischen Frachtmaschine eine Drohne mit einer Sprengvorrichtung entdeckt worden. Außerdem ist ein anderes Flugzeug mit einem unbekannten Flugobjekt kollidiert. Jetzt ermitteln die Generalstaatsanwaltschaft und der sächsische Staatsschutz. Die Ausbildungszahlen in der bayerischen Metall- und Elektroindustrie sinken immer weiter. Zwei große Arbeitgeberverbände rechnen für dieses Jahr mit etwa 10% weniger neuen Ausbildungsverträgen. 12.000 sollen es nur noch sein. Das heißt, die Wirtschaftskrise trifft die Branche hart und außerdem fehlt es an geeigneten Bewerbern. Positiv, knapp 90% der Absolventen werden momentan unbefristet übernommen. Mit einem humorvollen Video will die Stadt Memmingen die Premiere des neuen Avengers-Films ins Allgäu holen. Hintergrund ist, dass das Produktionsunternehmen Marvel für einen Werbefilm ein Bild des Memminger Rathauses samt Marktplatz genutzt hat. Das Ganze ist dann doch aber eher mit einem Augenzwinkern zu verstehen, denn Oberbürgermeister Rothenbacher kann sich nicht vorstellen, dass die Premiere wirklich in Memmingen stattfinden wird. Bei der Tour de France der Frauen hat sich die deutsche Radsporthoffnung Antonia Niedermayer auf den 4. Platz in der Gesamtwertung verbessert. Die 23-Jährige kommt aus Rosenheim und bei der 5. Etappe ist sie als 6. ins Ziel gefahren. Den Tagessieg hat sich Topfavoritin Timi Vollering aus den Niederlanden geholt vor der gesamtführenden Marleen Reusser aus der Schweiz.
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4: Bis heute Nacht ist es eigentlich nur so leicht bewölkt bei uns am Himmel und es bleibt auf jeden Fall auch trocken. Der Tiefstwert, der liegt zwischen 16 und 21 Grad.

0: Und übermorgen sind dann fast keine Wolken mehr am Himmel. Die Sonne hat freie Fahrt und gibt ordentlich Gas. 32 Grad bekommen wir maximal in den nächsten Tagen. Und so starten wir auch in Richtung Wochenende.
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7: Ich bin Yves Simon. Am Flughafen Halle-Leipzig hat sich gerade Bundesinnenminister Dobrindt zu dem Drohnenvorfall letzte Nacht geäußert. Der CSU-Politiker spricht von einem verhinderten Anschlag. Das Sicherheitsrisiko bezeichnet er deswegen als hoch und deswegen sollen auch die Vorkehrungen deutlich erhöht werden.
8: Dazu gehört neben einer intensiven Zusammenarbeit der Behörden eine intensive Zusammenarbeit auch der Länder. Und es wird sich darauf vorbereitet, auf weitere mögliche Bedrohungsszenarien, die es geben kann.
7: Letzte Nacht war nahe einer ukrainischen Frachtmaschine eine Drohne mit einer Sprengvorrichtung entdeckt worden. Außerdem ist ein anderes Flugzeug mit einem unbekannten Flugobjekt kollidiert. Jetzt ermitteln die Generalstaatsanwaltschaft und der sächsische Staatsschutz. Die Ausbildungszahlen in der bayerischen Metall- und Elektroindustrie sinken immer weiter. Zwei große Arbeitgeberverbände rechnen für dieses Jahr mit etwa 10% weniger neuen Ausbildungsverträgen. 12.000 sollen es nur noch sein. Das heißt, die Wirtschaftskrise trifft die Branche hart und außerdem fehlt es an geeigneten Bewerbern. Positiv, knapp 90% der Absolventen werden momentan unbefristet übernommen. Mit einem humorvollen Video will die Stadt Memmingen die Premiere des neuen Avengers-Films ins Allgäu holen. Hintergrund ist, dass das Produktionsunternehmen Marvel für einen Werbefilm ein Bild des Memminger Rathauses samt Marktplatz genutzt hat. Das Ganze ist dann doch aber eher mit einem Augenzwinkern zu verstehen, denn Oberbürgermeister Rotenbacher kann sich nicht vorstellen, dass die Premiere wirklich in Memmingen stattfinden wird. Bei der Tour de France der Frauen hat sich die deutsche Radsporthoffnung Antonia Niedermayer auf den 4. Platz in der Gesamtwertung verbessert. Die 23-Jährige kommt aus Rosenheim und bei der 5. Etappe ist sie als 6. ins Ziel gefahren. Den Tagessieg hat sich Topfavoritin Timi Vollering aus den Niederlanden geholt vor der gesamtführenden Marlene Reuser aus der Schweiz.
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14: Ich bin Yves Simon. Nachdem letzte Nacht eine Drohne mit einer Sprengladung am Flughafen Halle-Leipzig in der Nähe einer ukrainischen Antonov-Maschine entdeckt und entschärft wurde, hat sich vorhin am Abend Bundesinnenminister Dobrindt ein Bild der Lage gemacht.
15: Meine Einschätzung, dass wir es hier mit einem hybriden Anschlagsszenario zu tun haben.
14: Terrorermittler prüfen auch eine politische Motivation. Vorfälle mit Drohnen hat es an Flughäfen ja schon häufiger gegeben, aber noch keinen, bei dem wirklich Sprengstoff mit im Spiel war. Die duale Ausbildung bleibt in Bayern gefragt. Knapp 4 Wochen vor dem Start ins neue Lehrjahr gibt es aber noch offene Stellen. Wer noch keine Ausbildungsstelle hat, sollte sich jetzt bewerben und auch weniger bekannte Berufe dabei in den Blick nehmen. Das rät die IHK Schwaben. Starke Azubi-Zuwächse gibt es im Hotel- und Gaststättengewerbe. Bei der Industrie, da sieht es aber anders aus. Dahinter lässt die schwächelnde Konjunktur Spuren. Insgesamt beobachtet die IHK Schwaben, dass der Trend zum Studium abflacht und sich viele Jugendliche bewusst für eine Ausbildung entscheiden. Trotz des Niedrigwassers in den Flüssen läuft die Energieversorgung in Deutschland bisher weiter stabil. Laut Wirtschaftsministerium gibt es keine Engpässe bei Öl und Kraftstoffen. Kraftwerke müssen auch nicht heruntergefahren werden. Anders sieht es im Ausland aus, in Ungarn und auch in Rumänien. Da sind Atomkraftwerke gedrosselt worden, in Österreich auch Wasserkraftwerke wegen fehlendem Kühlwasser. Das ist ein Schlag gegen internationale Schleuserkriminalität. In einer gemeinsamen Aktion mehrerer Staatsanwaltschaften und der Bundespolizei sind jetzt 3 hochrangige Schleuser festgenommen worden. Darunter ist ein 26-Jähriger im Raum Saarbrücken und auch 2 weitere Verdächtige in Serbien. Ihnen wird vorgeworfen, hunderte Flüchtlinge, vor allem aus Syrien, über das Mittelmeer nach Lampedusa und auch weiter nach Deutschland geschleust zu haben. Teilweise für bis zu 10.000 Euro pro Person.
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16: Bis heute Nacht ist es eigentlich nur so leicht bewölkt.

0: über uns am Himmel und es bleibt auf jeden Fall auch trocken. Der Tiefstwert, der liegt zwischen 16 und 21 Grad und der Galaxy-Wettertrend für die nächsten Tage. Morgen ist es auch wieder trocken, scheint öfters mal die Sonne, die schaut dann durch die Wolken durch und übermorgen sind dann fast keine Wolken mehr am Himmel. Die Sonne hat freie Fahrt und gibt ordentlich Gas. 32 Grad bekommen wir maximal in den nächsten Tagen und so starten wir auch in Richtung Wochenende.
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10: Ich bin Yves Simon. Nachdem letzte Nacht eine Drohne mit einer Sprengladung am Flughafen Halle-Leipzig in der Nähe einer ukrainischen Antonov-Maschine entdeckt und entschärft wurde, hat sich vorhin am Abend Bundesinnenminister Dobrindt ein Bild der Lage gemacht.
11: Meine Einschätzung, dass wir es hier mit einem hybriden Anschlagsszenario zu tun haben.
10: Terrorermittler prüfen auch eine politische Motivation. Vorfälle mit Drohnen hat es an Flughäfen ja schon häufiger gegeben, aber noch keinen, bei dem wirklich Sprengstoff mit im Spiel war. Die duale Ausbildung bleibt in Bayern gefragt. Knapp 4 Wochen vor dem Start ins neue Lehrjahr gibt es aber noch offene Stellen. Wer noch keine Ausbildungsstelle hat, sollte sich jetzt bewerben und auch weniger bekannte Berufe dabei in den Blick nehmen. Das rät die IHK Schwaben. Starke Azubi-Zuwächse gibt es im Hotel- und Gaststättengewerbe. Bei der Industrie, da sieht es aber anders aus. Dahinter lässt die schwächelnde Konjunktur Spuren. Insgesamt beobachtet die IHK Schwaben, dass der Trend zum Studium abflacht und sich viele Jugendliche bewusst für eine Ausbildung entscheiden. Trotz des Niedrigwassers in den Flüssen läuft die Energieversorgung in Deutschland bisher weiter stabil. Laut Wirtschaftsministerium gibt es keine Engpässe bei Öl und Kraftstoffen. Kraftwerke müssen auch nicht heruntergefahren werden. Anders sieht es im Ausland aus, in Ungarn und auch in Rumänien. Da sind Atomkraftwerke gedrosselt worden, in Österreich auch Wasserkraftwerke wegen fehlendem Kühlwasser. Das ist ein Schlag gegen internationale Schleuserkriminalität. In einer gemeinsamen Aktion mehrerer Staatsanwaltschaften und der Bundespolizei sind jetzt 3 hochrangige Schleuser festgenommen worden. Darunter ist ein 26-Jähriger im Raum Saarbrücken und auch 2 weitere Verdächtige in Serbien. Ihnen wird vorgeworfen, hunderte Flüchtlinge, vor allem aus Syrien, über das Mittelmeer nach Lampedusa und auch weiter nach Deutschland geschleust zu haben. Teilweise für bis zu 10.000 Euro pro Person.
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14: Ich bin Yves Simon. Bundesinnenminister Dobrindt hat nach dem Drohnenvorfall am Flughafen Halle-Leipzig von einem verhinderten Anschlag gesprochen. Außerdem hat der CSU-Politiker angekündigt, dass sich Deutschland noch stärker gegen solche hybriden Bedrohungen absichern muss. Die Ermittlungen laufen, aber es gibt auch einen Verdacht und den schildert uns Fiona Reinhardt.
15: Also der Botschafter der Ukraine in Deutschland ist überzeugt, dass Russland dahinter steckt. Er wüsste nicht, wer das sonst sein könnte. Die Ermittler von der Generalstaatsanwaltschaft und vom LKA haben sich dazu aber bisher noch nicht geäußert. Die stecken ja auch noch mitten in den Ermittlungen.
14: Also bisher ist nur klar, die Drohne war vergangene Nacht in der Nähe ukrainischer Frachtmaschinen entdeckt worden. Forstmitarbeiter haben bei Markt Redwitz in Oberfranken einen schaurigen Fund im Wald gemacht. Sie haben Teile eines menschlichen Skeletts im Gestrüpp gefunden. Ganz in der Nähe, da war auch eine Jacke mit einem Ausweis. Daraus schließen die Ermittler jetzt, dass es sich um einen seit Februar vermissten 81-Jährigen aus Markt Redwitz handeln könnte. Hinweise auf eine Straftat gibt es bisher nicht. Die Staatsanwaltschaft hat eine Obduktion angeordnet. Im US-Bundesstaat Michigan hat der linksgerichtete Demokrat Al Syed die Vorwahl gewonnen. Er steht damit bei den Kongresswahlen im November auf dem Stimmzettel. Der 41-Jährige hat sich gegen die moderatere Demokratin Stevens durchgesetzt. Unterstützt wurde er unter anderem von Bernie Sanders. Die Demokraten wollen ihren Senatssitz im Bundesstaat verteidigen. Gewinnt Al Syed, wäre er der erste muslimische Senator in der Geschichte der USA. Wirbel gerade um das Finale der Fußball-Weltmeisterschaft 2030. Da dementiert die FIFA gerade Berichte, wonach Präsident Gianni Infantino Marokko das Endspiel schon fest zugesagt haben soll. Das Finale könnte demnach im neuen Hassan-Stadion in Casablanca steigen. Entschieden ist aber noch nichts, beteuert die FIFA jetzt. Spanien, Portugal und Marokko richten die WM 2030 ja gemeinsam aus und die ersten Partien, die finden in Südamerika statt.
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9: Ich bin Yves Simon. Bundesinnenminister Dobrindt hat nach dem Drohnenvorfall am Flughafen Halle-Leipzig von einem verhinderten Anschlag gesprochen. Außerdem hat der CSU-Politiker angekündigt, dass sich Deutschland noch stärker gegen solche hybriden Bedrohungen absichern muss. Die Ermittlungen laufen, aber es gibt auch einen Verdacht und den schildert uns Fiona Reinhardt.
10: Also der Botschafter der Ukraine in Deutschland ist überzeugt, dass Russland dahinter steckt. Er wüsste nicht, wer das sonst sein könnte. Die Ermittler von der Generalstaatsanwaltschaft und vom LKA haben sich dazu aber bisher noch nicht geäußert. Die stecken ja auch noch mitten in den Ermittlungen.
9: Also bisher ist nur klar, die Drohne war vergangene Nacht in der Nähe ukrainischer Frachtmaschinen entdeckt worden. Forstmitarbeiter haben bei Markt Redwitz in Oberfranken einen schaurigen Fund im Wald gemacht. Sie haben Teile eines menschlichen Skeletts im Gestrüpp gefunden. Ganz in der Nähe, da war auch eine Jacke mit einem Ausweis. Daraus schließen die Ermittler jetzt, dass es sich um einen seit Februar vermissten 81-Jährigen aus Markt Redwitz handeln könnte. Hinweise auf eine Straftat gibt es bisher nicht. Die Staatsanwaltschaft hat eine Obduktion angeordnet. Im US-Bundesstaat Michigan hat der linksgerichtete Demokrat Al Syed die Vorwahl gewonnen. Er steht damit bei den Kongresswahlen im November auf dem Stimmzettel. Der 41-Jährige hat sich gegen die moderatere Demokratin Stevens durchgesetzt. Unterstützt wurde er unter anderem von Bernie Sanders. Die Demokraten wollen ihren Senatssitz im Bundesstaat verteidigen. Gewinnt Al Syed, wäre er der erste muslimische Senator in der Geschichte der USA. Wirbel gerade um das Finale der Fußball-Weltmeisterschaft 2030. Da dementiert die FIFA gerade Berichte, wonach Präsident Gianni Infantino Marokko das Endspiel schon fest zugesagt haben soll. Das Finale könnte demnach im neuen Hassan-Stadion in Casablanca steigen. Entschieden ist aber noch nichts, beteuert die FIFA jetzt. Spanien, Portugal und Marokko richten die WM 2030 ja gemeinsam aus und die ersten Partien, die finden in Südamerika statt.
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9: Ich bin Yves Simon. Mitten in den Ferienmonaten ist am Flughafen teilweise auch mit Toten oder Verletzten. Zumindest aber mit großen Schäden. Innenminister Dobrindt spricht nach dem Drohnenfund von letzter Nacht von einem hybriden Anschlagsszenario, das aber zum Glück abgewehrt werden konnte.
10: Das heißt, bei professioneller Technik muss man davon ausgehen, dass möglicherweise der und die Täter auch die Abwehrmaßnahmen bereits kennen und darauf aufbauend Technologien verwenden, die durch bestehende Abwehrtechnik nicht identifiziert werden kann.
9: Eine mit Sprengstoff bestückte Drohne war letzte Nacht nahe ukrainischer Frachtmaschinen auf dem Flughafengelände entdeckt worden. In Oberbayern haben Almwirte Bundeslandwirtschaftsminister Rainer mit ihren Sorgen konfrontiert, vom Wolf bis über Bürokratie und zur Trockenheit, die da gerade herrscht. Beim Thema Wolf fordern die Landwirte mehr Schutz fürs Vieh und sie begrüßen, dass Abschüsse inzwischen erleichtert wurden. Außerdem verlangen die Betriebe weniger Auflagen und mehr finanzielle Unterstützung, vor allem für die Wasserversorgung, denn die Hitze und die Trockenheit setzen der Almwirtschaft immer stärker zu. Einige Almen mussten schon ihre Bewirtschaftung einstellen. In der Ostukraine spitzt sich die Lage weiter zu. Aus Kramatorsk sollen mehr als 500 Kinder und Jugendliche mit ihren Begleitern rausgeholt werden. Der Gouverneur spricht von einer schwierigen, aber notwendigen Entscheidung, weil russische Truppen vorrücken und immer wieder Menschen bei Angriffen sterben oder verletzt werden. Präsident Selenskyj hat außerdem nach eigenen Angaben mit NATO-Generalsekretär Rutte über neue Luftabwehrraketen gesprochen, um die Städte besser schützen zu können. Nächstes Gold für Florian Wellbrock. Der Schwimmer ist bei den Europameisterschaften in Paris auch im Freiwasserschwimmen über 5 Kilometer der schnellste gewesen. Erst am Vortag hatte der 28-Jährige aus Magdeburg über die 10 Kilometer gewonnen.
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9: Ich bin Yves Simon. Mitten in den Ferienmonaten ist am Flughafen Halle-Leipzig ein Anschlag verhindert worden, möglicherweise auch mit Toten oder Verletzten. Zumindest aber mit großen Schäden. Innenminister Dobrindt spricht nach dem Drohnenfund von letzter Nacht von einem hybriden Anschlagsszenario, das aber zum Glück abgewehrt werden konnte.
10: Das heißt, bei professioneller Technik muss man davon ausgehen, dass möglicherweise der und die Täter auch die Abwehrmaßnahmen bereits kennen und darauf aufbauend Technologien verwenden, die durch bestehende Abwehrtechnik nicht identifiziert werden kann.
9: Eine mit Sprengstoff bestückte Drohne war letzte Nacht nahe ukrainischer Frachtmaschinen auf dem Flughafengelände entdeckt worden. In Oberbayern haben Almwirte Bundeslandwirtschaftsminister Rainer mit ihren Sorgen konfrontiert, vom Wolf bis über Bürokratie und zur Trockenheit, die da gerade herrscht. Beim Thema Wolf fordern die Landwirte mehr Schutz fürs Vieh und sie begrüßen, dass Abschüsse inzwischen erleichtert wurden. Außerdem verlangen die Betriebe weniger Auflagen und mehr finanzielle Unterstützung, vor allem für die Wasserversorgung, denn die Hitze und die Trockenheit setzen der Almwirtschaft immer stärker zu. Einige Almen mussten schon ihre Bewirtschaftung einstellen. In der Ostukraine spitzt sich die Lage weiter zu. Aus Kramatorsk sollen mehr als 500 Kinder und Jugendliche mit ihren Begleitern rausgeholt werden. Der Gouverneur spricht von einer schwierigen, aber notwendigen Entscheidung, weil russische Truppen vorrücken und immer wieder Menschen bei Angriffen sterben oder verletzt werden. Präsident Selenskyj hat außerdem nach eigenen Angaben mit NATO-Generalsekretär Rutte über neue Luftabwehrraketen gesprochen, um die Städte besser schützen zu können. Nächstes Gold für Florian Wellbrock. Der Schwimmer ist bei den Europameisterschaften in Paris auch im Freiwasserschwimmen über 5 Kilometer der schnellste gewesen. Erst am Vortag hatte der 28-Jährige aus Magdeburg über die 10 Kilometer gewonnen.
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